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0: The Dreamcatchers mit Don't You Know.

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2: Die Dr. Bauer und Tinnitus-Kombo mit The End.

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2: Hermann Linnecker und Peter Traunmüller mit Rollin'.

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0: Temptation mit Back to the Things featuring Philomena.

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2: K3 mit Furioso.

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0: Meeting Mower mit Ella Raison.

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7: Das ganz Aktuelle ist das Duo Kräuterwiese mit EU, weil wir aus unseren Namen eine Fusion gemacht haben und die Verbindung zur Natur haben wir auch in der Musik. Und durch die Besetzung mit Kontrabass und Stimme ist das was sehr Erdiges.
8: Heute hier zu Gast Mirabea Wieser und Max Kreuzer. Die Sängerin und der Kontrabassist stammen beide aus der Obersteiermark und haben in Graz studiert. Max an der Jazzabteilung der Musikuni, Mira unter anderem Popularmusik am Konservatorium. Sie musizieren in ganz unterschiedlichen Ensembles. Mira hat in zwei Chören gesungen und dann die Mira B Soul Group gegründet. Max als Kontrabassist in der Szene hinreichend bekannt und als Sideman begehrt, hat zwei Bands, die seinen Namen tragen und ist außerdem Mitglied von Quetschklampfer, dem Moritz Weiß Klezmer Trio, dem Styrian Klezmer Orchestra und der Cook Jazz Band. Vor einiger Zeit haben Mirabea Wieser und Max Kreuzer ein Duo gegründet. Sie haben es Kräuterwiese genannt, ein Wortspiel zusammengesetzt aus ihrer beiden Nachnamen. Das erste Album mit Liedern auf Englisch, Hochdeutsch und im steirischen Dialekt wird Ende Oktober veröffentlicht. Es trägt den Titel Gspirn und wird heute vorab zu hören sein. Dazu erzählen Mira und Max, die auch privat ein Paar sind, von ihrer musikalischen Zusammenarbeit und wie sie aus den verschiedenen Genres zwischen Popularmusik, Jazz, Folk und traditioneller Musik ihren eigenen Stil entwickelt haben. Denn, Überraschung, sogar ein Jodler ist auf ihrem Debütalbum. Dazu aber später. Zu Beginn erzählt Max Kreuzer, warum das Album den Titel Gspirn trägt.
9: Gspirn ist der Titel vom Album geworden. Das Wort passt zu unserer Verbindung, das Spüren, das Gemeinsame, und das passt da irgendwie zur Kräuterwiese dazu. Und da gibt es eben auch ein Stück, das schließt das Album ab und das heißt Gspirn. Das war ursprünglich ein Kontrabass-Solo-Stück, wo ich mir das Gefühl habe, es fehlt irgendwas. Und irgendwann einmal habe ich mir gedacht, ich grab das jetzt wieder aus, weil vielleicht passt das für Kräuterwiese, dass wir da was machen. Und auf einmal ist mir so ein Gesatzadl eingefallen. Da war die Mirabea gerade in Wien und in Graz, dann habe ich das der Mirabea geschickt und sie hat dann die zweite Strophe geschrieben. Es sind nur diese zwei kleinen Gesatzadl. Mit der Mirabea und mit der Stimme war es auf einmal so, passt, da braucht man nichts mehr dazu sagen.
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0: Wir haben sehr viel gesungen immer zum Schlafen gehen. Manchmal Geschichten gelesen, aber oft ganz viel Nachtlieder gesungen. Und dann ist das so dahingegangen. Ich bin in der Volksschule im Schulchor gesungen und habe da schon manchmal die Solo-Parts gekriegt und bei den Musicals und so wollte ich schon immer dabei sein. Dann bin ich im Gymnasium auch im Schulchor gewesen und habe mit 13 angefangen, Gesangunterricht zu nehmen. Ich habe eine Schwester, eine kleinere Schwester, die hat ein bisschen später zum Gitarrespielen angefangen. Die Mama ist sehr musikbegeistert. Die hat früher in ihren 20ern, glaube ich, war das ungefähr, Veranstaltungen gemacht in Judenburg, wo wir eben daheim sind und hat da ein bisschen probiert, die Kulturszene zu beleben. Das waren unterschiedliche Konzerte, aber sie hat auch Aretha Franklin und Jimmy Cliff ins Muttal geholt. Also die haben da sehr viel investiert, aber auch lokale Acts, also so Konzerte in der Popularmusik, würde ich sagen. Das heißt, wir haben immer sehr viel Musik gehört daheim auch, aber die Mama hat nie selber musiziert. Sie hat dann mit mir gemeinsam ein Jahr Klavier angefangen in der Musikschule, hat dann aber gleich mal aufgehört. Ja, mein Opa und mein Onkel und die haben ein bisschen Hausmusik gehabt, aber da können wir uns ja wenig erinnern, weil die sehr früh gestorben sind. Aber da ist vielleicht ein bisschen der Spirit übergegangen, kann sein. Ich habe in der Schulband gesungen, dann habe ich eben bei der Johanna Kocher Gesang gemacht in der Musikschule in Judenburg. Ich habe gemerkt, dass mir das taugt einfach und dass es mir auch was gibt. Dann waren die ersten Bühnenerfahrungen, das war am Anfang ein bisschen schwierig. Also ich war einfach sehr nervös. Mir hat das Singen total taugt und auch die Reaktion von den Leuten, aber das Bühnen-Selbstbewusstsein war noch nicht da, das hat ein paar Jahre gedauert. Aber ich habe gemerkt, dass ich das einfach sehr gern mache und habe dann auch an der Musikschule Leute kennengelernt, die immer noch teilweise mit mir befreundet sind und immer noch mit mir Musik machen. Habe da dann als erstes Mal mitgekriegt, aha, Leute gehen das studieren oder man verdient dann auch irgendwann ein bisschen Geld damit und so. Und das hat mich schon sehr gereizt dann auch. Ja, in Graz, dann weiter am Konservatorium. Daraus sind auch ein paar Sachen entstanden und man kommt dann so ein bisschen in die Szene rein und verknüpft sich ein bisschen. Ja.
1: Was hast du denn alles am Konservatorium belegt?
0: Ich habe nur Gesang gemacht. Ich habe den außerordentlichen Studiengang gemacht und da war ich im ersten Jahrgang, wo Populargesang überhaupt möglich war, weil das war ja ganz lang nichts. 2017, glaube ich, war mal der erste Jahrgang. 2020 habe ich abgeschlossen und dann war aber eben gerade Lockdown-Phase oder halt sehr begrenzt alles und dann wollte ich 2021 eben dann erst das Konzert machen vor Publikum. War dann doch auch leider nur ein Livestream. Genau, 2021 war dann der Abschluss. Und an der Uni bin ich gewesen. An der KUK habe ich Schulmusik studiert, also Schulmusik und Englisch. 2019 angefangen, Bachelorstudium Lehramt zu studieren mit Musik und Englisch als Schulfächer und habe da eben bei Musik Hauptfach Gesang gehabt. Das habe ich abgeschlossen vor ein paar Jahren und jetzt bin ich an der MDW in Wien und mache den Master in Lehramt.
1: Warum in Wien?
0: Ich wollte mal nach Wien. Ich wollte einmal die große Stadt anschauen, die Hauptstadt, einmal leben dort und dann eine Uni kennenlernen, weil ich habe ja Musikologie auch studiert an der KUK. Habe daher die KUK kennt und habe mir gedacht, schauen wir mal, wie es woanders ist und mache dort jetzt den Master. Ich habe in Schulmusik gelernt, wie man musikalische Themen vermittelt und Musikunterricht an einer Sekundarstufe macht. Ja. Feel Free, das ist die erste Nummer am Album. Das ist, glaube ich, mein ältestes englisches Lied, das fertig ist. Da geht es darum, dass man sich irgendwie ein bisschen eingeschlossen fühlt oder von irgendwo ausbrechen will und das in unterschiedlichen Dingen findet. Für viele Leute ist das so ein Ort, wo man sagt, aha, dort gehe ich hin, wenn es mir nicht gut geht. Bei mir ist das sehr nach Gefühlen, nach dem, wie es mir gerade geht. Entweder ich muss am Berg aufhören oder ins Wasser fahren oder bei meiner Familie sein. Und das thematisiere ich in dem Lied.

0: Du hast auch mehrere
1: Projekte.
0: Die Mirabea Soul Group.
1: Ja, genau.
0: Du singst im Chor vom Candlelight Ficus Extended.
1: Auf zwei Alben habe ich im Background-Chor gesungen. Genau. Ich habe bei Student Voices gesungen, ein paar Jahre lang. Der Chor hat sich jetzt aber aufgelöst, heuer leider. Und bei Kant Anima, also dem Steirischen Landesjugendchor, das ist so ein bisschen das, was zu allen anderen Sachen vielleicht nicht so gut dazu passt, weil es ein klassischer Chor ist. Das haben wir so 40 Leute ungefähr. Wir singen unterschiedliche Sachen, teilweise Contemporary-Chor-Musik wie Eric Whittaker, Ola Jailo oder klassische Sachen, Brahms, Bruckner.
0: Also nicht nur klassische Chorliteratur.
1: Genau, nicht nur klassische, aber schon eher in dem klassischen Bereich als Popcore-Geschichten und so.
0: Welche Stimmlage?
1: Alt 2, tiefer Alt. Da bin ich jetzt auch nicht mehr leider, weil ich zu alt bin. Hin und wieder singe ich bei der Kamerata Styria mit, das ist vom gleichen Chorleiter wie Kant Anima beim Sebastian Meixner. Da haben wir immer wieder Sachen mit Styriate gemeinsam. Das ist so projektmäßig, da bin ich dann, wenn es sich gut ausgeht, dabei. Dann singe ich beim Max Kreuzer Ensemble, wo wir jetzt im März genau das Album herausgebracht haben. Dann gibt es die Mirabea Soul Group. Das ist noch ein relativ frischeres Projekt, auch wenn wir die letzten Jahre immer wieder einmal irgendwo gespielt haben, aber da gibt es noch nicht so viel Material, aber das kommt jetzt auch immer mehr. Wir haben letztens bei Spotting einmal gespielt und da sind hauptsächlich Sachen von mir und ein paar Cover-Sachen von unterschiedlichen Soul-, Neo-Soul-Bands und KünstlerInnen.
0: Genau. Und erzähl mal, wer deine Kollegen sind in dieser Soul
1: Group. In der Soul Group habe ich den Niki Waltersdorfer am Schlagzeug, Max Kreuzer am Bass. Jetzt beim letzten Gig den Gunther Schuller am Klavier. Und davor war es einmal der Uwe Habich, ein guter Freund von mir. Jo. Und jetzt das ganz Aktuelle. Das ist das Duo, das ich habe mit dem Max Kreuzer am Kontrabass. Und wir nennen uns Kräuterwiese mit EU. Weil wir aus unseren Namen, also Kreuzer und Wieser, eine Fusion gemacht haben und bei beiden Nachnamen jeweils ein Buchstabe entweder anders ist oder fehlt. Das heißt, wir haben das Z in Kreuzer durch ein T ersetzt und das R von Wieser weggelassen. Wir haben lange herum getan, welche Fusion unseren Namen irgendwie, diese Brangelina-Sachen und so, aber da sind wir irgendwie auf nichts Passendes gekommen. Und dann war dieses Kräuterwiese da und wir finden es jetzt eigentlich sehr nett, weil so eine gewisse Erdung ausstrahlt und die Verbindung zur Natur, die haben wir auch in der Musik. Und durch die Besetzung mit nur dem Kontrabass und der Stimme ist das was sehr Erdiges, würde ich sagen. Deshalb sind wir da sehr happy über den Namen.
0: Das nächste Lied mit dem Titel
1: Don't Wanna. Das ist aus dem Ärger entstanden, von Dingen, die man gesagt kriegt, vor allem als junge Frau, wo man sich einfach sehr oft denkt, das ist unnötig und das ist eigentlich auch verletzend und teilweise grenzüberschreitend. Kommentare zum Körper, nach denen jemand gefragt hat, zum Beispiel. Man weiß nie, wie das Gegenüber mit seinem eigenen Körper tut, wie es sich spürt, was da für Geschichten sind. Aber auch übergrifflichere Sachen wie Begrabschungen, Nachpfeifen, Sprüche, die einem hinterhergerufen werden, wo man sich einfach bedrängt fühlt. Das habe ich probiert in Don't Wanna anzuschneiden. Das ist auch ein bisschen eine groovigere Nummer. Die druckt ein bisschen an, auch wenn wir nur in der Besetzung zu zweit sind. Da war mir das auch Anliegen, das einmal loszulassen, was uns auch beschäftigt und was uns täglich ein bisschen begleitet.

0: Die Mirabea und ich kennen uns schon ein paar Jahre. Wir haben nämlich zusammen ein Jahr lang Musikologie studiert, weil das habe ich auch übergangsmäßig gemacht. Ich habe einmal die Jazzaufnahmeprüfung nicht geschafft und habe dann gedacht, ja, ich würde aber gern schon was studieren und habe mich dann auch für Musikologie entschieden, wo übrigens die ganzen Quetschklampfer-Herren auch gelandet sind und so haben wir uns im Studium kennengelernt. Und dann sind eigentlich die Wege auseinandergegangen und wir haben uns viele Jahre nicht gesehen. 2016 habe ich zum Studieren angefangen und ich glaube, wieder getroffen haben wir uns so 2022. Die Schulmusik-Bubble hat sich durch Niki irgendwie mit meiner vermischt und mit Candlelight und so haben wir uns dann wieder kennengelernt. Und musizieren tun wir gemeinsam seit 2023. Oder wie bei deinem Diplomprojekt mitgespielt, also bei dem Abschluss vom Schulmusikstudium und als Duo seit 2025.
1: Du bist ja ein sehr vielseitiger Musiker, spielst bei vielen verschiedenen Ensembles und die Musik ist teilweise sehr unterschiedlich. Wie ist denn das entstanden, dass ihr euch auf diese Art von Musik, die ihr als Duo macht, einigt?
0: Ja, ich glaube, prinzipiell ist einfach das Bedürfnis da gewesen, weil wir auch privat ein Paar sind, dass wir zu zweit einfach musizieren. Es hat auch einen besonderen Reiz, weil es so reduziert ist und dadurch auch so eine Direktheit hat, wenn man nur Kontrabass und Stimme hat, dass wir gesagt haben, wir wollen das unbedingt machen. Ja, es hat ein bisschen gebraucht, bis wir gesagt haben, so, jetzt gehen wir es an. Wir haben ja unterschiedliche künstlerische Ideen und die zusammenzubringen ist spannend, weil ich natürlich viel Einfluss aus dem Jazzbereich habe und ein bisschen so diese Ethno-World-Music-Ecke mit Instrumente ausprobieren, von dieser Musikkultur was nehmen und von jener. Und die Mirabea ganz stark aus Soul-Tradition und aus Pop-Einfluss eigentlich bringt und vor allem die Texte auch. Und diese Ebene ist ganz neu für mich, über Texte nachzudenken, weil ich davor ausschließlich Instrumentalmusik komponiert. Das macht einfach unglaublich Spaß. Ist auch ein Ausprobieren. Geht der Text mit dem Klang zusammen und so die Summe unserer beiden künstlerischen Visionen kommt halt dann dort raus und das ist schön.
2: Ich habe davor immer wieder Fetzen von Liedern geschrieben und das erste Mal wirklich einen Song fertig geschrieben habe ich eben am Konservatorium beim Patrick Turner, weil der sehr dahinter war. Wir haben bei jeder Vocal Night immer einen eigenen Song singen müssen. Was eine Challenge war am Anfang, aber super eigentlich, dann, weil da lernst du das dann, dass du drin bleibst und dass er halt auch fertig werden muss. Das habe ich bis dahin eigentlich nie gemacht, weil ich immer sehr schnell unzufrieden war. Ich habe mich dann auch, wie ich das Studium abgeschlossen habe, nie wirklich traut, das rauszubringen. Ja, so intensiv und dass man das wirklich fertigstellt und da gemeinsam dran arbeitet, habe ich jetzt eigentlich erst seit unserem Duo, mache ich das so, ja. Mit der Mirabea Soul Group fange ich das jetzt auch vermehrt an, weil das dann doch hauptsächlich Musik von mir ist. Und im Duo ist es, wie der Maxi gesagt hat, von uns beiden. Und auch, dass wir gemeinsam an Sachen arbeiten, das machen wir teilweise bei der Soul Group schon auch. Aber die Lust und das Vertrauen, dass das irgendwie funktioniert und cool sein kann, das ist erst jetzt. Ja, ich habe davor nie irgendwas veröffentlicht von mir selbst, kaum irgendwo was gespielt.
1: Und wie geht das jetzt technisch vor sich? Da gibt es ja verschiedene Möglichkeiten.
2: Teilweise kann man Melodie und Text fetzen vielleicht. Das haben wir manchmal so gemacht, dass wir dann geschaut haben, aha, da gibt es jetzt einen halben Vers und was bauen wir da drumherum oder wie geht's weiter. In einigen Sachen ist der Maxi mit Musik gekommen und auch mit Melodie und dann habe teilweise ich probiert. Aber wir schreiben auch gemeinsam Texte. Also es ist nicht so, dass nur ich die Texte schreibe, sondern wir machen das schon auch gemeinsam. Und das ist auch unterschiedlich. Also manchmal haben wir getrennt probiert, daran zu schreiben. Manchmal haben wir uns wirklich hingesetzt und überlegt, wie ist die Geschichte aufgebaut oder was wollen wir da sagen? Wie weit gehen wir rein? Wie weit zoomen wir raus? Wir haben dann gemeinsam probiert, einfach Ideen aufzuschreiben und so in Form zu bringen, dass es Sinn macht und dass es sich mit der Musik gut ausgeht. Also ich würde nicht sagen, wir haben ein Rezept, sondern wir dann so, wie wir es spielen. Ja.
0: Wir haben auch viel mit Covers probiert und geschaut, was kann funktionieren, was kann nicht funktionieren. Und das Ergebnis war gemischt. Also manche Sachen brauchen mehr konkrete Harmonie. Und da ist mit der Besetzung schwierig, weil du halt beim Kontrabass die Harmonie, man kann schon mehrstimmig probieren mit Flageolets und Doppelgriffen, aber es ist viel subtiler, es ist nicht so ganz klar, wie wenn man jetzt auf der Gitarre einen Akkord spielt. Und auch, wenn man jetzt was covert, was sehr rhythmisch ist und vom Schlagzeug lebt, muss man sich auch überlegen, ob das so funktioniert. Und da haben wir dann teilweise Sachen genommen, die eher aus dem Jazzbereich kommen oder aus dem Folk. Zum Beispiel Joni Mitchell, Beatles haben wir auch drinnen, ja. Auf der Platte ist eine Beatles-Nummer, Mother Nature's Son, und Just the Two of Us von Bill Withers bzw. Grover Washington. Aber wir haben ja auch schon eigene Stücke gehabt. Also die Mirabea hat ein, zwei Stücke mitgebracht und wir haben auch vor der Aufnahme mehr oder weniger ein halbes Jahr gemeinsam musiziert und auch schon ein, zwei Auftritte gehabt, wo wir ausprobieren haben können, was funktioniert und was funktioniert nicht. Das heißt, wir haben schon einen kleinen Grundstock an Kompositionen gehabt und Coverversionen und haben dann darauf aufgebaut und gesagt, okay, wir schauen, was wir noch Neues schreiben und dann gehen wir vielleicht die Coverversionen raus. Weil es viel persönlicher ist, wenn man die eigene Musik bringt, obwohl Coverversionen wunderbar sind, weil man will ja nur Songs covern, die man liebt. Just the Two of Us ist herbeigeflogen, weil in einem Lokal in Judenburg haben wir zu zweit gespielt letztes Jahr und da haben wir ein bisschen mehr Programm gebraucht, als wir hatten. Und dann haben wir gesagt, Just the Two of Us, kennen wir beide, ist eine lässige Nummer und zu zweit funktioniert das auch gut. Man kann alles Mögliche abdecken. Was ich vorher schon gemeint habe mit den Harmonien, es ist oft nicht so ganz leicht, dass man alles abdecken kann. Und da haben wir das Gefühl gehabt, das geht gut. Und haben das einfach so mit ins Studio genommen. Und das hat sich dann tatsächlich als sehr passend entpuppt, auch für die Studioversion. Wir haben da so ganz leichte Overdubs, also so Stipsen und so auf die Brustpatschen dazu genommen. Und thematisch ist es halt auch super, Just the Two of Us. Was will man da sagen?

0: Woher kam denn die Entscheidung, in mehreren Sprachen aufzunehmen?
1: Die Mehrsprachigkeit ist daher gekommen, glaube ich, weil ich das erste Mal in meinem Leben mich mit Text befasst habe. Und wenn ich über einen Text nachdenke, dann kommt immer das aus, so ungefähr wie ich rede, also das Dialekt, mein Steirisch. Weil das halt am nächsten bei mir selber ist. Und weil die Mirabea davor ausschließlich englische Texte hatte für die Songs, ist mit dem Steirisch natürlich auf einmal eine andere Sprache da. Und wir haben auch ein Gedicht von Rosa Mayreder vertont. Und das ist in Hochdeutsch. Mein erstes Ding mit österreichischer Poesie, das hat mit dem vorigen Album angefangen. Da wollte ich eigentlich was mit steirischer Poesie machen, im besten Fall von einer Frau. Ich wollte sie mit Free Jazz verbinden. Und dort hat es irgendwie schon begonnen, dieses ich möchte mich mit einer österreichischen Literatin beschäftigen, die nicht so bekannt ist. Und dann haben wir da ein bisschen recherchiert, wen es da so gibt. Und da haben wir dieses Gedicht von der Rosa Mayreder dazugegeben und das heißt jetzt Knospen. Außergewöhnlich ist, im Vergleich zu den anderen Stücken, dass es gesprochener Text ist.

Wenn Frühlingswärme mit dem Lindenweste, der kosend um erwachte Knospen webt, die Brust der jungen Erde schwellend hebt, verschwenderisch als reich beschenkte Gäste lädt sie uns ein zu ihrem Liebesfeste. Und gläubig öffnet sich an Hoffnung reich die Seele dem erblühten Baume gleich, der rosig streckt zum Himmel seine Äste. Dir gilt mein Liebesfest, du bist die Sonne, ein Baum bin ich, der ganz in Knospen glüht und überschwillt in des Erblühens Wonne. Um in der Liebe Licht sich einzutauchen, das Leben spendend dir im Auge sprüht,

0: Wir haben im März das Album aufgenommen im Audiotop-Studio mit Niki Waltersdorfer, unserem Kollegen und Freund. Im Vorfeld haben wir uns auch überlegt, ob wir ein bisschen mit Overdubs und Überstimmen und Percussion und was auch immer uns da spielen. Und da hat er gesagt, na, lasst es so. Das ist, was es ist, und ihr könnt es dann live auch so spielen, und deswegen ist es auch so reduziert geblieben und wir sind sehr froh drüber. Das Album erscheint Ende Oktober und wird über Nikis Label Homogomar Records rausgebracht. Das Release-Konzert ist am 28. November in der Brücke in Graz.
1: Bei unserem Release-Konzert haben wir ein paar Kolleginnen eingeladen, und zwar Theresa Ansberger und Sarah Vogel, Backing Vocals, und den Violinisten Albin Krieger. Die werden ein bisschen mehr Würze in das Programm reinbringen. Aber wir wollen auch einige unserer Stücke so reduziert im Duo, wie wir es aufgenommen haben, performen. Aber an gewissen Stellen ist, glaube ich, schön, wenn ein bisschen mehr Stimmigkeit da ist.
2: Der nächste Song, den wir hören, ist Greed.
1: In Greed geht's, wie der Titel schon sagt, um die Gier der Menschen. Um dieses immer mehr haben wollen und alles muss größer sein und schneller und mehr und mehr und mehr. Und um die Ausbeutung, die dadurch passiert, Ausbeutung von anderen Menschen. Wenn der eine ganz viel hat, dann kann der andere nur wenig haben, weil irgendwo muss das her sein. Dieses Ausbeuten der Natur, das thematisieren wir. Und da stellen wir im Refrain wieder die Frage, warum wir es offenbar immer noch nicht gelernt haben und warum wir diese Lügen glauben. Lügen von PolitikerInnen oder Leuten, die Macht haben. Dieses Glauben, dass die alles besser wissen, dass, weil wer ganz viel Geld hat und mächtig ist, dass das aber Genie ist. Ja, dieses Hochloben von gewissen Menschen, die leider zu viel Geld haben und zu viel machen und sich einfach spüren können. Mit der Welt eigentlich. Wir haben da stark an Elon Musk gedacht oder Donald Trump oder ja, so weit muss man gar nicht schauen. Man kann auch in Österreich bleiben, gewisse Leute genauer anschauen. Ja, und es ist leider schlimm, was da passiert und dass so viele Leute mit so viel davonkommen einfach. Die machen in einer Tour schlimme Sachen. Und wir wissen über viele Sachen schon Bescheid und es passiert so wenig. Und die dürfen immer noch tun, was sie tun und die dürfen immer noch den Einfluss haben. Die zahlen halt ganz viel Geld und es ist ihnen eigentlich egal. Ja, darum geht's in Greed. Das rhythmisch schon ein bisschen interessanter, weil es nicht im Viervierteltakt ist, der einfach sehr geläufig ist, sondern im Siebenvierteltakt. Das bringt auch ein bisschen Unruhe rein. Und mit der Melodie drüber ist es nicht so ganz im Fluss. Ein bisschen holprig, das passt sehr gut zu dem Thema.

0: Mirabea Wieser und Max Kreuzer sind nicht nur ausübende Musiker, sie betätigen sich auch hinter der Bühne, nämlich als Festivalleiter. Mira hat die künstlerische Leitung des Festivals Vokal Total inne. Max ist Mitbegründer des Folk Art Festivals.
1: Vokal Total ist eine Woche, wo es nur um die Stimme geht. Das gibt es seit 2001 in Graz. Hat sich entwickelt als Chor-Festival und jetzt ist es seit vielen Jahren ein großer Wettbewerb. Wir haben 6 unterschiedliche Kategorien. Das heißt, von Dienstag bis Samstag haben wir jeden Tag eine Kategorie und am Samstagabend das große Winners Concert, wo alle SiegerInnen von den ganzen Kategorien auftreten. Es kommen Gruppen aus ganz Europa, aus Taiwan, ja, von der ganzen Welt, kann man sagen. Aber wenn man es in Graz nicht so kennt, ist es in der Vokalszene schon ein sehr namhaftes Festival, weil es derartige Wettbewerbe für Popularensembles und Chöre nicht so viele gibt. Da sind wir in Europa sicher eines der bekannteren. Und wenn man als aufstrebendes Ensemble, ich kenne das ja auch vom Chorsingen, dass man einfach zu Wettbewerben fährt, weil man gezielt auf was hinarbeiten kann und sich da ein bisschen messen will. Gleichzeitig ist es auch super zum Connecten. Da lernen sich so viele unterschiedliche Leute kennen und so viele Gruppen. Die machen vielleicht einmal ein Konzert gemeinsam, weil sie sich jetzt kennengelernt haben. Da gibt es einen Austausch, kommt einmal zu uns und so weiter. Also das entsteht da alles. Wir haben mit dem TCMC, das ist in Taiwan, ein Chor-Festival, da haben wir eine Kooperation zum Beispiel. Die schicken mal eine Gruppe zu uns und wir schicken eine Gruppe zu ihnen. Das ist auch schon ein jahrelanger Austausch und so verbreitet sich das dann. Früher war das einmal nach Genre. Also wir haben Pop gehabt, Klassik, Comedy, Jazz. Und die Kategorien unterscheiden sich jetzt in der Art, wie man sich verstärkt beim Singen. Das heißt, wir haben Unplugged ohne Mikrofone. Es ist egal, welches Genre man singt, weil es gibt so viele Gruppen und so viele Chöre, die wollen nicht nur Jazz singen oder nur Pop oder nur Weltmusik, sondern man will sich ausprobieren. Das finde ich war ein super Schritt, den sie da gemacht haben. Das heißt, der Unplugged-Kategorie unmikrofoniert, dann gibt es die Pure-Kategorie, das ist mikrofoniert, aber ohne Effekte. Dann haben wir Augmented, da kommen dann Effekte auch dazu. Das heißt, da kann man mit Loopstation arbeiten, man kann mit verstärktem Hall arbeiten, mit Oktava, mit Verzerrungen. Dann gibt es die Chor-Kategorie, wo alle Gruppen, die über 12 Personen sind, teilnehmen. In den anderen ist 12 immer die Beschränkung. Und heuer hat man 6 Chöre da. Teilweise bis 39 Menschen und das ist einfach großartig, wenn so viele Leute auf der Bühne sind. Und was wir auch haben, neben dem A Cappella-Part, wir haben ein Beatbox-Solo-Battle, wo einer gegen einen antritt und dann zum Schluss nochmal einer überbleibt, und Loopstation. Da haben wir immer 5 Artists pro Kategorie. Die haben nur ihre Loopstation und das Mikro und die dürfen eben nur live mit dem Mund reinsingen, Beatboxen und verzerren. Das ist eine spannende Kategorie, die sich immer mehr entwickelt und immer musikalischer wird, würde ich sagen. Weil die Leute singen und beatboxen und dann kommen Harmonien dazu und der Groove quasi, das macht Spaß.
0: Und wann findet das Festival immer statt?
1: Das findet immer im Juli statt und nächstes Jahr haben wir von 20. bis 24. Juli.
0: Künstlerischer Leiter Nummer 2.
2: Ja, ich habe die Ehre, der künstlerische Leiter vom Folk Art Festival zu sein. Dieses gibt es seit 2019 und behandelt das Thema Weltmusik und interkulturellen Diskurs. Ö1 würde dazu vielleicht zeitgenössische ethnische Musik sagen. Das Festival dauert über 3 Wochen, wobei es da eine Hauptwoche gibt von Mittwoch bis Sonntag, wo die meisten Veranstaltungen stattfinden. Neben den Abendkonzerten gibt es Konzerte am Nachmittag und ein ausgedehntes Rahmenprogramm, Workshops, Diskursprogramm. Wir haben meistens einen Stadtspaziergang und eine Lesung dabei. Es sind hauptsächlich Bands, die in irgendeiner Form mit Volksmusik in Verbindung stehen. Heuer starten wir am 21. Oktober und die Hauptwoche ist von 4. bis 8. November. Das Interessante beim Folk Art Festival ist auch, dass das an unterschiedlichen Orten in Graz stattfindet, wie der Murinsel oder dem Dom im Berg, dem Heimatsaal und anderen. Und was wir heuer zum ersten Mal haben, sind 2 Konzerte außerhalb von Graz. Eins im Stieglerhaus in St. Stephan ab Steins und eins in Feldkirchen bei Graz beim Kleinkunstverein. um da ein bisschen das Publikum aus Graz Umgebung dazu zu holen und diese Art von Musik aufs Land zu bringen. Ja, was ist der Tätigkeitsbereich eines künstlerischen Leiters? In meinem Fall ist es viel Organisation und Kommunikation mit den Bands, dass man sich da auf ein Honorar einigt oder die Verträge und Rider und so hin und her schickt. Also es ist sehr viel Kommunikation und natürlich auch die Gestaltung des Programms.
0: Intendant ist Elias Plösch. Ihr seid miteinander ins Musikgymnasium gegangen, wie einige, die am Festival von Anfang an mitgearbeitet haben. Wie ist denn die Arbeitsteilung zwischen Intendanz und künstlerischer Leitung? Ich weiß vom Elias, dass mehrere von euch daran beteiligt sind, neue Musiker zu finden, also viel Musik zu hören und zu überlegen, wen könnte man einladen.
2: Wir nehmen alle möglichen Vorschläge vom Team auf und Elias und ich entscheiden dann gemeinsam, wie wir das angehen. Wobei ihm das auch Anliegen ist, dass ich die Hauptansprechperson bin, was die Gestaltung betrifft, weil man als Intendant ohnehin genug zu tun hat und mit jedem Ressort sozusagen kommunizieren muss und es ist dann einfach sehr, sehr viel. Und deswegen haben wir beschlossen, das so aufzuteilen, dass man quasi seinen Bereich hat und dann mit ihm im Austausch ist. Das heißt, wir suchen das mehr oder weniger gemeinsam aus und die Kommunikation mit den Bands, diese ganzen Abläufe und Gagenverhandlungen wickle ich ab, aber immer im Austausch mit dem Elias. Der nächste Song heißt Road Trip und das ist eine instrumentale Komposition von mir, wo die Mirabea und ich nachträglich einen Text dazu geschrieben haben. Man könnte sagen, wie ein Vocalist, also wir haben die Melodie beibehalten, wie sie im Instrumentalstück war und haben darüber versucht, einen Text zu formen. Der Titel Road Trip, den hat es schon gegeben, weil das ist quasi eine Hommage an die Skandinavienreise, die die Mirabea und ich gemacht haben vor 2 Jahren. Wo wir mit dem Auto 3 Wochen unterwegs waren. Da geht es halt um die schönen Landschaften in Norwegen und wie das so ist, zu zweit unterwegs zu sein, das Leben und die Natur zu genießen.

0: Das Lied mit dem Titel Birchel, also Büchlein, ist aus Max Kreutzers Beschäftigung mit seinen Vorfahren entstanden.
1: Seit letztem Jahr beschäftige ich mich mit der Ahnenforschung. Also ich versuche über die Kirchenbücher Leute auszufinden, die Großeltern von den Großeltern und so weiter. Bei einigen bin ich schon ziemlich weit zurückgekommen. Also 1730er Jahre geboren, da bin ich jetzt. Also 8 Generationen oder so ist das. Interessiert hat mich das immer schon, wo komme ich her, und bei mir sind die Verwandtschaftsverhältnisse ein bisschen kompliziert. Und wenn du aus diesem bäuerlichen Milieu kommst, da gibt es auch keine Aufzeichnungen drüber. Es gibt die Kirchenbücher und es gibt die Geschichten von denen, die noch leben. Und mein Papa sagt seit 10 Jahren, ja, ich mache einmal eine Ahnenforschung und das machen wir dann. Wenn wir in der Obersteiermark am Friedhof waren, hat er immer gesagt, ja, das ist die Tante und das ist der Cousin von dem und Ding. Und ich mir gedacht, ja, wer wird das alles noch wissen, wenn ich das jetzt nicht anfange aufzuschreiben? Und so hat es dann zu Allerheiligen begonnen, wie wir dann am Friedhof waren und da geschaut haben und mir gedacht, schau, das interessiert mich. Und da bin ich jetzt mittendrin. Und dadurch kommt man mit der Verwandtschaft auf ganz einer anderen Ebene zum Reden. Ich komme mit irgendwelchen Fragen daher. Wer ist denn das? Kannst du dir erinnern, wie der Mensch war und so weiter? Und das verbindet auch total. Ja. Vielleicht, wenn eine Geschichte nicht ganz reibungsfrei war oder nicht ganz so positiv war, ist es so, dass es in meiner Generation jetzt das auch nur Abstand war zu den Leuten und dass man da auch viel, also ich kriege total viel Interesse auch von den eigenen Verwandten und sagen, ich finde es voll lässig, dass du das machst und mich interessiert das auch und da reden wir mal darüber und

Solche Fragen haben wir halt versucht einzubauen, sodass man quasi das Buch der Vergangenheit aufmacht und da sieht man ein Foto und man denkt sich, irgendwie kommt mir der Mensch bekannt vor, dabei kenne ich den gar nicht, weil ich mich selber in dem Menschen sehe. Und neben dieser ganzen Ahnengeschichte und dem, wo kommen die Leute her, und so haben wir auch versucht zu erforschen, ob unsere Ahnen musikalisch unterwegs waren. Die Großeltern und deren Eltern. Ja, der Opa und der Onkel von der Mirabea, die haben viel musiziert. Der Opa hat Klarinetten gespielt, der Onkel Harmonika. Und dort haben wir Kassetten gekriegt, wo man Aufnahme hat von ihnen. Das war total arg, wie wir das angehört haben. Ich habe den Papa auch gefragt, ob er was hat. Und er hat gesagt, ja, ich habe da so eine Kassetten von einem Dreigesang, vom Schauberger Dreigesang, wo seine Mutter mitgesungen hat. Aber wir haben es nicht ganz verifizieren geschafft, ob jetzt die da definitiv drauf singt. Er weiß auf jeden Fall, dass sie ganz viel Jodler und so gesungen haben. Das heißt, diese zwei Musikschätze haben wir gehoben. Und die wollten wir unbedingt in dieses Birchl integrieren. Und so haben wir das jetzt gemacht, dass wir zu zweit den Schauberger Jodler singen. Eben ein Stück von dieser Kassette, von diesem Dreigesang. Zu Beginn, dann ist das Stück und als Outro kommt ein Sample von einer Polka, die Mirabeas Opa und der Onkel spielen. Und damit ist es rund und abgeschlossen und wirklich ein sehr schönes Stück geworden, das wir auch total gerne spielen und was uns selber auch ein bisschen herreißt, wenn wir das Gefühl haben, wir treten in Verbindung in irgendeiner Art und Weise.

0: Das war eine Stunde mit dem Duo Kräuterwiese. Das sind Mira Bea Wieser und Max Kreuzer. Ihr Debütalbum wird Ende Oktober veröffentlicht. Ausführliche Informationen findet man auf der Website von Radio Helsinki, helsinki.at, in der Rubrik Das Rote Mikro. Gestaltung der Sendung: Barbara Belitsch.
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0: Jakob Hörl mit Look at Me.

Werte Hörer und Hörerinnen der Radiofabrik Salzburg, die folgende Sendung mit Edi Schiller ist eine Wiederholung vom vergangenen Sonntag. Wir wünschen gute Unterhaltung.

Einen wunderschönen Sonntag, verehrte Hörerinnen und Hörer. Ein herzliches Willkommen allen unseren Musikfreunden. Es ist wieder Zeit, unsere Sonntagsmelodien erklingen zu lassen. Wir haben wieder in unserem Archiv gestöbert. Wir haben in längst vergessene Aufnahmen hineingehört. Wir haben den Staub aus den alten Schallplattenrillen herausgeputzt. Und wir haben nachgelesen, was man zu den Musikstücken und Interpreten Interessantes erfahren kann. Eine Riesenanzahl an Tondokumenten haben wir ja zur Auswahl in unserer Schallplattensammlung. Zwar können wir in dieser Stunde nur einen ganz, ganz kleinen Teil davon spielen. Wir hoffen aber trotzdem, dass für jeden unserer Hörer irgendeine schöne Melodie mit dabei sein wird. Die erste Schellackplatte dreht sich bereits. Diese Aufnahme geht zurück ins Jahr 1941. Zu hören ist da eine Komposition des Berliner Musikers Adolf Steiml. Adolf Steiml war mit seinem Tanzorchester ein Fixbestandteil des Berliner Musiklebens in den 30er und 40er Jahren. Oft spielte er auch Eigenkompositionen. Doch auch andere Tanzorchester haben die Lieder des Adolf Steiml in ihr Repertoire übernommen. Da war beispielsweise das Orchester Lutz Templin, das im Juli des Jahres 1941 den folgenden Steiml-Titel auf Platte pressen ließ. Was dir fehlt, ist etwas gute Laune. Ich hoffe, liebe Musikfreunde, dass diese Behauptung auf Sie alle nicht zutrifft. Doch wenn man Musik hört, da kommt sie ohnehin dann meist ganz von selbst, die gute Laune. Hier ist nun Lutz Templin mit seinem Orchester.

Was dir fehlt, ist etwas gute Laune. Eine Komposition des Berliner Musikers Adolf Steiml, gespielt vom Orchester Lutz Templin. Wenn man über Lutz Templin und sein Tanzorchester ein wenig mehr erfahren möchte, landet man leider wieder einmal in einem finsteren Kapitel der deutschen Geschichte. In der Zeit des Zweiten Weltkrieges, während der Nazi-Diktatur. Was die Musik betraf, war ja damals bekanntlich vieles verboten. Die Werke jüdischer Komponisten, viele Künstler hatten Auftrittsverbot und auch bestimmte Musikrichtungen waren der Partei ein Dorn im Auge. Dass man etwa mit amerikanischer Swing- und Jazzmusik keine Freude hatte, das ist ja auch hinlänglich bekannt. Wer sich trotzdem öffentlich seiner Leidenschaft für Jazz und Swing hingab, hatte mit Konsequenzen zu rechnen. Öfter als einmal ist ein Anhänger der Swing-Rhythmen in einem Gefängnis gelandet. Lutz Templin war da wohl der Einzige, der ganz hochoffiziell Jazz- und Swing-Musik spielen durfte, oder besser gesagt, er musste sie sogar spielen. Propagandaminister Joseph Goebbels hatte ihm den Auftrag erteilt, ein Swing-Orchester zu gründen, das dann über den deutschen Kurzwellensender in aller Welt zu hören sein sollte. Ziel war es, vor allem in England und Amerika viele Hörer zu erreichen, um die entsprechende Nazi-Propaganda auch im Ausland verbreiten zu können. Die für diese Hörergruppe vertraute Swing-Musik war sozusagen der musikalische Rahmen für die Propagandasendungen des Herrn Goebbels. Für gute Werbung in England und Amerika war scheinbar jedes Mittel recht, auch die verhasste Jazz- und Swing-Musik. So spielte das Orchester Lutz Templin Anfang der 40er Jahre fast täglich live im Reichsrundfunk. Und bald erschienen auch die ersten Schallplatten. Die Lutz-Templin-Schallplatten zählten zu den begehrtesten Sammelobjekten der Grammophonbesitzer, egal ob als Instrumentalaufnahmen oder zusammen mit Gesangssolisten. Für die folgende Schellackplatte übernahm das Orchester Lutz-Templin die Begleitung für Horst Winter. Heute Nacht kam heimlich das Glück zu mir, aufgenommen in Berlin, im Juni 1941.

Für diese Platte hatten sich die richtigen Swing-Begeisterten getroffen. Einerseits die Musiker des Jazzorchesters Lutz Templin und andererseits Horst Winter. Einen Unterschied hat es allerdings gegeben. Horst Winter bekam für seine Swing-Leidenschaft regelmäßig Ärger mit der Reichsmusikkammer, während Lutz Templin ganz hochoffiziell diese Musik spielen durfte. Und Lutz Templin durfte noch etwas, was für einen Normalverbraucher eine Gefängnisstrafe, eine Inhaftierung in ein Konzentrationslager oder sogar ein Todesurteil zur Folge haben konnte. Lutz Templin war angehalten, die ansonsten verbotenen Feindsender abzuhören, um musikalisch immer am neuesten Stand zu bleiben. Die Swingnummern von Glenn Miller oder Benny Goodman wurden dann genauso kopiert wie die Schlager aus amerikanischen Kinofilmen und Broadway-Musicals. Lutz Templin schrieb dann neue, möglichst jazzige Arrangements, die die Aufmerksamkeit der Briten und Amerikaner auf sich lenken sollten. Nur die Texte. Da war dann ein Mann vom Propagandaministerium zuständig. Die erste Strophe beließ man ja meist noch im Original. Die weiteren Strophen waren dann Eigenproduktionen der Partei. Da wurde dann der englische Premierminister zum Spottobjekt, der amerikanische Präsident wurde durch den Kakao gezogen und auch Stalin machte man in diesen Liedern dann lächerlich. Gedacht waren diese Schlager ja nicht für die Deutschen, sondern als akustische Waffe gegen den Feind. Lutz Templin und seine Musiker waren von dieser plumpen Propaganda-Idee nicht überzeugt. Dass die akustische Feindbekämpfung via Kurzwelle keinen Erfolg brachte, war dem Orchester klar und es war ihm auch ziemlich egal. Hauptsache, man konnte den Swing spielen, ohne dabei Ärger zu bekommen.

Morgen scheint wieder die Sonne. Das Orchester Lutz Templin im Mai des Jahres 1942 mit Detlef Leis als Solosänger. Lutz Templins Orchester bestand aus 13 oder 14 Instrumentalisten der Spitzenklasse. Diese wurden vom Wehrdienst befreit und verdienten 16 Mark pro Vormittag. Gegen Ende des Krieges wurde es allerdings dann immer schwieriger, so erstklassige deutsche Musiker zu finden. Zwangsweise griff man dann auch auf Tanzkapellen aus den besetzten Gebieten zurück. So ließ man beispielsweise ein erfolgreiches Orchester aus den Niederlanden einfach auflösen, um die Musiker bei Lutz Templin einzugliedern. Das Propagandaorchester, das die Alliierten auf akustische Weise schwächen sollte, wurde auch bei den Deutschen immer beliebter. Auf der Kurzwelle des Reichsrundfunks konnte man die verbotene Musik hören, ohne gegen ein Gesetz zu verstoßen. Mit Kriegsende wurde das Orchester dann aufgelöst und Lutz Templin ließ sich in Stuttgart nieder. Dort baute er das Tanzorchester des Süddeutschen Rundfunks auf, das später von Erwin Lehn übernommen wurde. Zum Abschluss nun noch eine letzte Instrumentalaufnahme mit Lutz Templin, die nach dem Krieg entstanden ist. Es ist dies eine Eigenkomposition des Orchesterchefs. Kleiner Spaziergang heißt sie.

Das Orchester Lutz Templin, eine Tanzkapelle der Spitzenklasse, die in einer leider sehr wenig rühmlichen Zeit seine größte Bekanntheit erlangte. Der soeben gehörte Musiktitel wurde aber bereits in der Nachkriegszeit aufgenommen, nämlich im Jahr 1948, als Lutz Templin dann beim Süddeutschen Rundfunk tätig war. Und auch in Österreich begann man bald nach Kriegsende wieder mit der Schallplattenproduktion. Anfangs eher zögerlich, denn das Material war rar und teuer und außerdem hatten die Leute ja Wichtigeres zu tun, als Schallplatten zu kaufen. Doch gegen Ende der 40er Jahre herrschte bereits wieder Hochbetrieb in den Tonstudios im Wiener Konzerthaus. Maria Andergast und Hans Lang waren die neuen Stars der späten 40er Jahre und ebenso Rudi Hofstetter, der aus der britischen Kriegsgefangenschaft heimgekehrt war. Und auch Horst Winter hatte sich nach seiner Freilassung aus der Kriegsgefangenschaft in Wien niedergelassen. Er gründete sein Wiener Tanzorchester und sein Lied vom kleinen Bären mit den großen Ohren war der ganz große Schlager des Jahres 1948. Die Stimme von Horst Winter haben wir vorhin ja bereits in einer Aufnahme mit dem Orchester Lutz Templin gehört. Jetzt dirigiert er noch sein Wiener Tanzorchester. Die Sängerin ist in diesem Fall Ilse Werner, die als ganz junges Mädchen in den späten 30er Jahren eine steile Karriere als Filmschauspielerin begonnen hatte. Vielleicht ist Liebe nichts als Illusion. Eine Schallplattenrarität aus dem Jahr 1948.

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Eine sehr seltene Schellackplatte aus dem Jahr 1948 mit Ilse Werner und dem Wiener Tanzorchester, dirigiert von Horst Winter. Die Melodie allerdings war wiederum absolut keine Seltenheit. Unter dem Titel Perfidia kennt man sie in fast allen Ländern der Erde. Alberto Dominguez aus Mexiko hat dieses Lied im Jahr 1939 herausgebracht und im Laufe der Jahre wurde es unzählige Male in den verschiedensten Versionen aufgenommen. Und wir kramen noch einen weiteren Weltschlager aus unserem Musikarchiv hervor. Dieses Lied stammt aus dem Film Sonntags nie. Komponiert wurde es von Manios Hadjidakis aus Xanthi in Griechenland. Im Jahr 1960 gewann es den Oscar für die beste Filmmusik. Never on Sunday wurde in sehr viele Sprachen übersetzt, sogar ins Chinesische. In deutscher Sprache sangen es Lale Andersen, Nana Muscuri, Melina Mercury, Katharina Valente, Margot Werner, Liz Assia oder Dalida unter dem Titel »Ein Schiff wird kommen«. Die Platten mit Lale Andersen oder Melina Mercury sind uns ohnehin schon bestens bekannt. Deshalb hören wir uns heute einmal die niederländische Ausgabe dieses Liedes an. Mieke Thielkamp, Sonntags nie.

Never on Sunday, das Titellied zum gleichnamigen Film, diesmal in niederländischer Sprache, gesungen von Mieke Thielkamp. Diese Platte war natürlich bei weitem nicht der einzige Plattenerfolg der Mieke Thielkamp aus Oldenzaal. In den 50er und 60er Jahren hatte sie eine ganze Reihe an Hits, allem voran natürlich das Lied »Von den Tulpen aus Amsterdam«. Sie war die erste niederländische Sängerin, die nach dem Zweiten Weltkrieg wieder in Deutschland aufgetreten ist. Das hat ihr dann dort auch viel Anerkennung eingebracht. Ihr erster Musiktitel, den sie Mitte der 50er Jahre in deutscher Sprache gesungen hat, wurde gleich ein großer Hit, auch in ihrer Heimat. »Morgen komm ich wieder«.

Mieke Thielkamp, sie war Sekretärin vom Beruf, bevor sie für die Schallplatte entdeckt wurde. Am 14. Dezember 1952 sang sie zum ersten Mal bei Radio Hilversum. Dann folgten viele Jahre im Musikgeschäft. Morgen komme ich wieder, hat sie im Jahr 1955 aufgenommen. Und nun wird's wieder einmal Zeit für Instrumentalmusik. Es gibt ein Wiederhören mit dem Orchester Billy Vaughan. Da legen wir die A-Seite einer Vinyl-Single aus dem Jahr 1961 auf und treffen dabei auf ein Musikstück, das Heino Gaze komponiert hat. Die Berliner Polka. Billy Vaughan aus Glasgow in Kentucky war ja immer auf der Suche nach schönen Melodien, die er dann für sein Orchester arrangiert hat. Die Berliner Polka des Heino Gaze ist dann unter dem Titel Berlin Melody herausgekommen.

Die Berlin-Melodie. Das war unverkennbar Billy Vaughan mit seinem Orchester und einem Lied, das der deutsche Schlagerkomponist Heino Gaze zu Papier gebracht hat. Um noch beim Stichwort Berlin zu bleiben, im folgenden Musikblock hören wir nun zwei Künstler, die beide aus Berlin stammen. Doch sie haben noch mehr gemeinsam als ihre Geburtsstadt Berlin. Beide haben sie als Schlagersänger begonnen und beide haben sie dann mit klassischer Musik Weltkarriere gemacht. Sie haben an fast allen großen Opernhäusern der Welt gastiert. Von ihnen gibt es eine Unzahl an Opern- und Operettenaufnahmen. Ihm wurde die Musik ja in die Wiege gelegt. Er war der Enkel des Operettenkomponisten Walter Kollo und der Sohn des Schlagerkomponisten Willi Kollo. Ihre Familie wiederum hatte keinen Bezug zur Musik. Sie stammt aus einer Beamtenfamilie und verdiente das Geld für ihre Gesangsausbildung als Zahnarztassistentin. Hier hören wir nun René Kollo und Renate Holm, als sie noch nicht gefeierte Stars der Opernbühnen waren.

Diese beiden Herrschaften kennen wir normalerweise aus unserer Operettensendung. Das waren René Kollo und Renate Holm. Sie haben als Schlagersänger begonnen, bevor sie ins klassische Fach hinüberwechselten. Dass ein Opernsänger als Schlagerinterpret seine Karriere beginnt, ist also gar nicht so ungewöhnlich und bei weitem auch nicht unmöglich. Das haben Renate Holm und René Kollo ja bewiesen. Den Opern- und Operettenfreunden ist auch jene Sopranstimme bestens vertraut, die wir nun noch im Duett mit Peter Schütte hören. Da lassen wir Sie jetzt einmal raten, welche Operndiva Anfang der 50er Jahre einen Seitensprung in Richtung Schlagergeschäft gewagt hat. Sie stammte aus Mannheim, ihr Debüt gab sie an der Hamburgischen Staatsoper und in der Folge gab es kaum ein Opernhaus, an dem sie nicht gesungen hat. In Berlin und in Wien, in Mailand, New York, Montreal und in Buenos Aires. Außerdem hat sie eine Unzahl an Schallplatten aufgenommen, besonders im Bereich der Operette. Ein Millionenpublikum erreichte sie auch durch ihre Fernsehsendungen, die sie in den 70er Jahren beim ZDF moderierte. Jetzt dürfte es wohl nicht mehr allzu schwierig sein, welche Künstlerin im Jahr 1951 diese Platte aufgenommen hat.

Liebe ist ja nur ein Märchen aus dem Film Die verschleierte Maya. Ich kann mir vorstellen, dass viele von Ihnen erraten haben, welche Operndiva da zusammen mit Peter Schütte diese Platte aufgenommen hat. Es war Anneliese Rothenberger, die sich ganz am Anfang ihrer langen Karriere auch als Schlagersängerin betätigt hat. Im Jahr 1951 hatte man Anneliese Rothenberger und Peter Schütte für den Musikfilm Die verschleierte Maya engagiert, zusammen mit Gerhard Wendland und Evelyn Künnecke. Die Lieder, die Michael Jahre für diesen Film komponiert hat, wurden dann zu richtigen Ohrwürmern. Liebe ist ja nur ein Märchen, wurde dann in der Folge von zahlreichen Interpreten nachgesungen. Und der ganz, ganz große Renner wurde dann diese Melodie.

Die Beine der Dolores. Der große Schlager des Jahres 1951 aus dem Film Die verschleierte Maya. Heute einmal nicht in der altbekannten Aufnahme mit Gerhard Wendland, sondern mit Bully Bulan und dem Tango-Orchester Alfred Hause. Für alle, die den Gerhard Wendland jetzt allzu sehr vermisst haben, legen wir jetzt noch einen seiner erfolgreichsten Titel auf den Plattenteller. Unglaubliche 44 Wochen war dieser Schlager in der deutschen Hitparade, davon 24 Wochen lang unter den besten 10. Man verwendete dieses Lied dann auch für einen Unterhaltungsfilm, der im Jahr 1962 in Wien gedreht wurde. Der Film, in dem auch noch zahlreiche weitere Schlagergrößen ihre Lieder singen, ist nicht der große Renner geworden. Wohl aber erinnert man sich noch an jenes Lied, das der Gerhard Wendland damals in diesem Film gesungen hat.

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Dieser Titel war im September des Jahres 1961 auf Platz 1 der deutschen Hitparade und brachte dem Interpreten Gerhard Wendland eine goldene Schallplatte ein. Schöne Melodien verbreiten sich ja wie Lauffeuer. Das hat die soeben gespielte Platte auch bewiesen. Denn noch im gleichen Jahr hat Camillo Felgen den Erfolgstitel des Gerhard Wendland in französischer Sprache nachgesungen. Tanze mit mir in den Morgen, dieser Tango aus dem Jahr 1961, war heute unser Doppel-Oldie. Sie hörten die Originalversion gesungen von Gerhard Wendland und anschließend noch die französische Nachpressung. In diesem Fall war Camillo Felgen, der singende Rundfunksprecher von Radio Luxemburg, der Interpret. Auf Wiedersehen wird nun noch Rudi Hofstetter anstimmen, unser Abschiedslied für die heutige Sendung. Und wir freuen uns auf ein Wiederhören beim nächsten Mal, wenn wir wieder gemeinsam in unserem Archiv kramen und schöne Melodien zum Klingen bringen. Am nächsten Sonntag, da gibt's wieder einen Streifzug durch die Welt der Operette. Und heute in 2 Wochen, da spielen wir wieder Unterhaltungsmusik aus vergangenen Zeiten in unserer Sonntagsmelodiesendung. Für heute bedanke ich mich fürs Zuhören. Ich wünsche noch einen schönen Sonntag und auf ein Wiederhören freut sich Ihre Edith Schiller.

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0: Nigrita and the Mellow Beats. Mit A Million Times.

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0: Lonely Days mit Sleeping with the Sun.

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0: Abteilung B mit Spiegel.

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2: Magic Delphine mit Zu cool.

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0: Leeds Club mit Heads Down.

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Hallo und willkommen bei den globalen Dialogen. Heute begrüßt euch Sigrid Wistracil zu einer Sendung über das Frauenmuseum in Hittisau. Tschüss!

Die Sache ist eine kleine Gemeinde im vorderen Bregenzer Wald in Vorarlberg. Dort steht seit 26 Jahren ein Frauenmuseum, das mittlerweile weit über die Grenzen Österreichs bekannt ist. Dass ich es bisher nicht kannte und bei meiner Reise nach Vorarlberg diesen Juli mehr oder weniger zufällig darauf gestoßen bin, so quasi als Touristenattraktion, ist für mich als Feministin tatsächlich eine Bildungslücke. Inzwischen habe ich mich zum Thema Frauenmuseen schlau gemacht und nachgelesen und mich von der enormen Wichtigkeit und Bedeutung dieser Museen überzeugt. Es gibt weltweit um die 100 Frauenmuseen, Tendenz steigend, und viele von ihnen sind zusammengeschlossen in der International Association of Women's Museums, IAWM. Sehr interessante Homepage, unbedingt nachlesen. Diese internationale Vereinigung ist 2012 in Australien gegründet worden und veranstaltet alle vier Jahre einen internationalen IAWM-Kongress. 2021 fand dieser Kongress in Hittisau statt. Letztes Jahr gab es einen Kongress in Meran.

Warum braucht es ein Frauenmuseum eigentlich? Welche Rolle haben Frauenmuseen? Frauenmuseen haben eine gesellschaftspolitische Verantwortung, speziell in der heutigen Zeit. Frauenmuseen sind im Kontext der internationalen feministischen Bewegung, der zweiten Frauenbewegung entstanden und sehen ihre Aufgabe darin, Frauen und ihre Geschichte sichtbar zu machen, ihre wichtige Rolle in der Kunst und in allen gesellschaftlichen Bereichen. Sie unterstützen und befördern die Bewegungen und Kämpfe von Frauen um ihre Rechte und um ihre Anliegen auf der ganzen Welt. Jede Frau verändert sich, wenn sie erkennt, dass sie eine Geschichte hat. Mit diesem Zitat von Gerda Lerner betitelt die Homepage des Frauenmuseums Hittisau ihr Leitbild. Das Frauenmuseum Hittisau hat seit der Gründung über 50 Ausstellungen zu vielfältigen frauenrelevanten und gesellschaftspolitischen Themen präsentiert. Derzeit ist eine Ausstellung Frieden tun zu sehen.

0: Okay, hallo, wir sind heute im Frauenmuseum in Hittisau im Vorarlberg, in einer wunderschönen Gegend, wunderschönes kleines Örtchen, und zum großen Erstaunen gibt es hier ein Frauenmuseum. Jetzt sitze ich da mit Stefania Bitscheider, Sora Berra, die Direktorin des Museums. Hallo.
1: Hallo.
0: Und mit Andrea. Andrea Schwarzmann, hallo.
2: Hallo.
0: Ja. Und möchte ein bisschen mehr erfahren über das Museum und die Hintergründe. Wie gibt es das, dass hier in Hittisau im Bregenzer Wald ein Frauenmuseum entstanden ist?
1: Ja, es ist tatsächlich das erste und einzige Frauenmuseum in Österreich, immer noch, auch nach 26 Jahren. Weltweit gibt es ja an die 100 Frauenmuseen. Aber eben in Österreich ist es das einzige. Und vor allem ist es das einzige weltweit im ländlichen Raum. Das ist schon sehr spannend. Entstanden ist es eigentlich fast aus einem Zufall heraus, wenn man so will. Also die Gemeinde hat hier dieses wirklich architektonisch auch sehr schöne Gebäude errichtet vor mittlerweile 27 Jahren. Und es war klar, es sollte ein Museum hier rein. Und es war aber nicht klar, was für ein Museum. Wahrscheinlich ein Heimatmuseum. Und als es darum ging, auch Kofinanzierungsgelder zu bekommen, hat das Land Vorarlberg gesagt, naja, Heimatmuseen gibt es einfach genug, lasst euch was anderes einfallen. Und meine Vorgängerin Elisabeth Stöckler, die aus Hittisau kommt, hat tatsächlich ein Konzept für ein Frauenmuseum abgegeben und es ist einstimmig durchgegangen. Das ist bis heute ein kleines Wunder. Ja. Damals haben sich wahrscheinlich viele gedacht, in 2-3 Jahren ist der ganze Spuk vorbei. Ja, und hier sind wir immer noch und wir sind hier und mit großer Freude und Engagement und letztlich auch ziemlich erfolgreich.
0: Das ist ja erstaunlich, dass sich das so lange gehalten hat.
1: Kann ich gerne noch was sagen dazu? Und dann, also wir sind ja in einer Region, die eigentlich sehr patriarchale Strukturen hat, nach wie vor. Ja. Auf der anderen Seite gibt es sowas wie eine Übereinstimmung darin, dass Frauen in dieser Region besonders stark seien. Das hat unterschiedliche Gründe, aber jedenfalls war, glaube ich, das hat es vielleicht aufgemacht, aber der wahre Grund, warum dieses Museum so lange schon besteht und wirklich so funktioniert, wie es funktioniert, ist die Art, wie das Team zusammengesetzt ist. Das ist schon sehr, sehr entscheidend. Es arbeiten hier 25 Frauen, von ganz Jungen, die gerade aus der Schule ausgeschieden sind, bis zu über 70-Jährigen. Die Lamia ist in Marokko geboren, die Barbara ist in Rom geboren, die Bianca kommt aus Siebratsgfäll, die Andrea ursprünglich aus Alberschwende, jetzt in Dornbirn. Also räumlich spielt sie mal, ist mal offen, es ist altersmäßig in Rosse. Es ist aber auch, was die Bildungsbackground sehr unterschiedlich, weil wir haben genauso eine Altenpflegerin als auch eine Grafikerin, als eine Gender Studies Absolventin, als eine Bäuerin im Team. Und das, was ganz entscheidend ist, jeder darf sprechen hier. Es ist nicht, also wir sind sehr flach organisiert, wir versuchen ganz bewusst, jede auch zum Sprechen zu bewegen. Jede soll in Kommunikation treten mit dem Publikum. Die einzige Voraussetzung ist, dass sie sich mit dem, was sie mitbringt, mit den Themen des Museums intensiv auseinandersetzt. Und das tun sie alle. Und alle seit vielen Jahren.
0: Ja. Und die lokale Bevölkerung oder die lokalen Frauen, die hier leben? Und
1: alle diese Frauen leben hier in der Region. Natürlich, natürlich auch manchmal schwierig, gerade in so einer kleinen Ortschaft, wenn man so feministische Kulturarbeit im ländlichen Raum macht. Das ist manchmal schwierig. Aber Tatsache ist, dass diese 25 Frauen alle hier in der Region oder im Ort leben und eigentlich wie so Anker, viele Anker sind, damit dieses Haus gut stabil dasteht.
0: Sehr gut, also das ist toll. Magst du auch noch ein bisschen was über diese Geschichte erzählen oder über das, wie du das siehst, warum das so ein Projekt so gut läuft und so lang schon?
2: Also vielleicht fange ich einfach mal an. Ich bin auch schon länger in diesem Haus. Ich bin schon seit...
0: Wie bist du dazu
2: gekommen? Ja, genau. Also dazugekommen bin ich eigentlich über Praktikum. Ich habe studiert und währenddessen im Museum ein Praktikum gemacht. Das war vor 10, 11 Jahren ungefähr, glaube ich, ja, 11 sind es schon, genau. Und es hat mir so gut gefallen, dass ich einfach immer dabei geblieben bin. Also ich habe immer während dem Studium und auch während meiner Arbeitszeit, wo ich anderswo gearbeitet habe, immer ein bisschen auch hier mitgearbeitet, weil es eben so ein Ort ist, wo man gerne ist. Ja, eine tolle, abwechslungsreiche Arbeit im Prinzip. Und das Team war immer auch etwas, das mich sehr gut aufgefangen hat, das mich immer gut begleitet hat. Also es hat einfach eine ganz besondere Atmosphäre hier.
1: Und jetzt bist du ja im Büro und fix sozusagen.
2: Genau.
1: Als
2: genau, seit 6 Jahren im Büro und auch fix angestellt. Und ja.
0: Fix angestellt sind wahrscheinlich einige. Also,
1: wir zahlen jede Stunde. Das ist ganz entscheidend. Kein Ehrenamt, weil 80% der Care-Arbeit wird von Frauen geleistet, 80% davon unbezahlt. Und deswegen bemühen wir uns, jede Stunde zu bezahlen, und zwar nach den Kriterien von Fair Pay. Und das ist eine große Herausforderung für ein kleines Museum. Das muss ich wirklich sagen, weil... du weißt, Förderungen bleiben seit Jahren gleich im besten Fall oder sie gehen zurück, aber alle anderen Kosten steigen. Es ist eine Herausforderung, aber es ist auch eine Notwendigkeit. Und das hat sich entwickelt, das war nicht von Anfang an so. Am Anfang gab es eine kleine Aufwandsentschädigung, auch mehr Ehrenamt, und dann irgendwann sind alle, die hier im Team sind, geringfügig angestellt worden, außer die Bürokräfte, die haben dann weiterreichende Verträge. Aber es ging dann einfach darum, möglichst im Rahmen unserer Möglichkeit möglichst fair zu agieren. Und wir haben uns dahin entwickelt zu sagen, ja, wir wollen einfach, dass diese Arbeit eine entlohnte ist und eine fair entlohnte ist und dadurch auch sichtbar wird. Es ist ein Unterschied, ob ich bei der Feuerwehr arbeite und eine Anerkennung bekomme, weil ich eine Sichtbarkeit habe und tolle rote Autos habe. Das war für uns, unser Team, nicht immer so, weil die mussten sich viel oft rechtfertigen, so quasi jetzt dort auch noch irgendwie umsonst. Und das ist der richtige Weg, denke ich.
0: Ja. Ja,
1: gut. Aber es ist eine Herausforderung.
0: Und werdet ihr finanziert vom Land Vorarlberg?
1: Gemeindeland, Bund.
0: Und Kulturabteilungen.
1: Und Außenministerium. Wir haben ein größeres Projekt mit dem Außenministerium schon länger, schon seit diversen Jahren. Und es gibt natürlich Stiftungen. Und wir generieren auch einiges an Einnahmen. Es kommen sehr viele Leute da. Wir haben allein, und das ist erstaunlich für diesen Standort, weil wir sind ja quasi am absoluten Rande Österreichs, wir haben über 300 Führungen im Jahr. Das ist sehr viel.
0: Ich habe gelesen, ihr macht ja auch sehr viel Bildungsarbeit. Ne? Also ihr macht Schulen, Schulklassen kommen oder geht es in die Schulen oder wie?
2: Ja, wir haben da unterschiedliche Schienen. Wir haben ganz klassische Schulworkshops, die hier im Museum stattfinden, wo die Klassen einfach kommen können und dann durchgeführt werden, immer auch interaktiv mit einem speziellen Programm und zusätzlich auch einen kreativen Teil bei jeder Führung dabei haben, dass sie selber ins Tun kommen, selber kreativ arbeiten können. Und dann haben wir aber auch einfach Sonderprojekte, die über einen längeren Zeitraum gehen mit ausgewählten Klassen oder Schulen, wo wir dann auch in die Schulen selber hineingehen oder sie kommen her. Manchmal machen wir dann auch eigene Ausstellungen dazu, also dass man Teil der Ausstellungsfläche für solche Schulprojekte und für die Werke der Schülerinnen und Schüler bekommen. Also es ist eigentlich ganz unterschiedlich.
0: Was sind so die wichtigen Themen?
2: Wir arbeiten einfach oft ausstellungsbezogen, also durch das, dass wir ja keine fixe Ausstellung hier haben, sondern immer wechselnde Themen machen, können wir uns auch daran einfach orientieren. Das heißt, das ist mal der Schwerpunkt. Im Moment ist es Frieden, davor war es eine Ausstellung zu Fast Fashion zum Beispiel, dann hatten wir eine zu Pflege, zu Care-Arbeit, also wir haben da ganz unterschiedliche Schwerpunkte und unterschiedliche Herangehensweisen.
1: Und es gibt aber darüber hinaus natürlich ein Begleitprogramm, das da ist, das ganzjährig läuft. Natürlich gibt es auch Vorträge oder es gibt Komponistinnenkonzerte, es gibt Theaterabende, unlängst waren Mieze Medusa und Jasmo da, das war sehr schön. Also da gibt es ein reichhaltiges Programm, aber es ist wichtig, dass sozusagen auf mehreren Schienen zu arbeiten. Und es ist wichtig, dass vor allem diese jungen Leute wirklich gut abgeholt werden, dass sie einen guten Platz haben, wo sie sich entwickeln können, weil sie ja nicht nur unser Publikum von morgen sind, sondern vor allem auch die Gesellschaft gestalten müssen morgen und sie sehr viel zu sagen haben. Die müssen nicht nur bespaßt werden, die müssen einen Raum haben, wo sie sich ausdrücken können. Und
0: Das wollte ich gerade sagen, ja. Also da kommen ja die künftigen starken Frauen und kritischen Frauen.
2: Und Männer.
0: Und Männer, ja, genau, apropos, genau, auch Männer, genau. Und wie schaut es da aus? Wie ist die Reaktion der Männer da in der Region? Und der Politiker? Ja.
1: Also die ersten Jahre war es eher so, dass die Architektur so ein bisschen die Schwellenangst genommen hat, weil es unter dem Alibi der guten Architektur sind sie reingekommen. Inzwischen ist es überhaupt kein Thema mehr. Also wir haben mehr als ein Drittel Männer, die kommen. Und die einmal da waren, kommen wieder. Und das ist gut, ja. Weil, wenn man sich mit Frauengeschichte auseinandersetzt oder mit Frauenkultur, muss man sich auch mit Geschlechtergeschichte auseinandersetzen. Und nämlich alle Geschlechter. Und deswegen ist es wichtig, dass das offen ist. Und das haben jetzt einfach sehr viele verstanden. Und inzwischen ist das Haus ja wirklich auch medial sehr gut begleitet und hat jetzt schon viele Preise bekommen. Und dadurch ist es bekannt und die Leute kommen. Und das ist schon gut. Also Männer, Frauen und alle dazwischen und außerhalb.
0: Und alle dazwischen, genau, die Frage, hat man auch queeres Publikum?
2: Ja. Natürlich, und wir versuchen da natürlich auch offen zu sein oder auch in unserer Themenwahl, also in unseren Ausstellungen versuchen wir immer auch zu schauen, was ist außerhalb diesen strengen Kategorien männlich, weiblich oder so passiert, sondern wir haben queere Perspektiven, wir haben Perspektiven von Menschen mit Migrationshintergrund, von Menschen, die aus anderen Schichten und so weiter kommen. Also dafür bemühen wir uns wirklich einfach ein breites Bild zu liefern und nicht nur, was haben Frauen früher gemacht oder was fehlt sozusagen, sondern da einfach zu öffnen.
1: Wir stellen ja fest, jetzt nach so vielen Jahren Arbeit in unserem Museum, aber auch in anderen Frauenmuseen weltweit, dass diese Themen ein bisschen angekommen sind in den großen Häusern. Und das ist gut. Also wir sehen jetzt zunehmend Ausstellungen über Künstlerinnen, wir sehen zunehmend Ausstellungen auch zu speziellen geschlechtsspezifischen Themen in größeren Museen. Und das ist gut, das ist toll. Das haben wir eigentlich immer gefordert und diese Arbeit haben die Frauenmuseen sehr lange gemacht. Und bei uns hat es dazu geführt, dass wir uns eigentlich schon wirklich weiterentwickelt haben. Wir behandeln jetzt einfach in Jahresthemen große Themen, die gesellschaftspolitisch eine Rolle spielen und schauen uns die an aus dieser Geschlechterperspektive. Das kann eben jetzt Frieden sein, es kann nächstes Jahr Scham sein, das war letztes Jahr Fast Fashion. Das sind Themen, die es wert sind, aus dieser Perspektive angeschaut zu werden, zum Beispiel Fast Fashion. Da wissen wir, dass es mehrere Seiten gibt. Frauen sind die Adressatinnen von Werbung, sie sind die Käuferinnen von Fast Fashion, aber sie sind auch die ausgebeuteten Produzentinnen. Das heißt, es ist auf mehreren Ebenen auch ein Thema, das Frauen im Speziellen betrifft und eine Geschlechterthematik oder diesen geschlechtsspezifischen Blick irgendwie verdient.
0: Sehr gut. Es ist ja die Gegend da ziemlich zwischen der Schweiz und Deutschland, Österreich, so an einer Schnittstelle, kann man eigentlich sagen, geografisch jetzt. Und weil du zuerst Migration angesprochen hast, leben hier auch Menschen aus anderen Kulturen oder aus dem globalen Süden?
2: Ja, auf jeden Fall. Ja. Also schon der Bregenzer Wald, natürlich ist er irgendwo einheitlich oder ich weiß gar nicht, wie ich sagen soll.
0: Ja, autochton noch homogen.
2: Ja, genau, aber es leben sehr viele Menschen mit Migrationshintergrund hier. Ich wohne in Dornbirn, das an den Bregenzer Wald grenzt, die größte Stadt in Vorarlberg. Und da gibt es eine riesige türkische Community zum Beispiel und natürlich ganz viele unterschiedliche Länder, je nach Geschichte auch. Wir hatten die Gastarbeiterbewegung, die haben wir hier genauso gemerkt wie überall. Und auch die Flüchtlingswellen und es gibt auch einige Menschen, die geblieben sind. Also das
1: genau, und bei der Flüchtlingswelle vor 10 Jahren haben allein in Hittisau, das ist ein Ort mit 2000 Personen, die hier wohnen, haben 105 geflüchtete Menschen sind hier gezogen. Das ist über 5%. Wir haben damals von 1,8 gesprochen oder von 1,5, ich kann mich nicht mehr erinnern. Würden alle das aufnehmen, dann wäre das Problem sehr, hier waren es über 5% und wir haben natürlich auch sofort reagiert und haben Begegnungscafés gemacht für Frauen, wo wir versucht haben, die sich seit langem hier angesiedelten und lebenden Frauen auch zusammenzubringen und das war auch eine sehr schöne und fruchtbare Kooperation. Und wir hatten auch geflüchtete Frauen in unserem Team. Die sind dann wieder weggezogen aus beruflichen Gründen, weil sie sich weiterentwickelt haben. Aber die waren länger im Team, die NAVRES. Und das war wichtig, da auch irgendwie einen Platz zu öffnen.
0: Genau, also als Austausch und Verständigung mit der lokalen Bevölkerung und andere Kulturen kennenlernen.
1: Und im Brienzer Wald, das hat man vor ein paar Jahren eruiert, leben immerhin 91 oder 93 Nationen. Das ist schon sehr, sehr interessant. Wir haben mal zum Fest der Kulturen vor einigen Jahren gehabt, ja.
0: Wie war das? Kannst du das nochmal sagen?
1: Im Brienzer Wald leben, ich weiß es nicht mehr genau, 91 oder 93 Nationalitäten. Das ist viel in dieser Gegend, die besteht aus 24 Gemeinden. Das heißt, es ist zwar ein ländlicher Raum, aber es gibt natürlich auch Zuzug, Wegzug.
0: Arbeitsmigration nehme ich an. Ne?
1: Arbeitsmigration, es ist eine wirtschaftlich sehr solide, eine solide Gegend inzwischen. Das war nicht immer so, es sind ja über viele Jahrhunderte, eigentlich kann man sagen, viele Jahrhunderte, ich sage es noch einmal, weil das war jetzt irgendwie blöd. Also es ist, der Brienzer Wald ist eine Region, die wirtschaftlich sehr stabil ist. Da gibt es viel Handwerk, da gibt es Tourismus, da gibt es natürlich einen landwirtschaftlichen Sektor, der ausgebaut ist. Das heißt, es sind Ortschaften, wo es generell einen Zuzug gibt, mehr als ein Wegzug. Aber es war nicht immer so. Über lange Zeit war die Region allgemein davon auch abhängig, dass zum Beispiel sehr viele Männer über ein ganzes Jahr zum Beispiel im Zuge von Barockbaumeistertätigkeiten hinausgezogen sind aus der Talschaft und dann 9 Monate im Jahr oder so weg waren. Das hat auch zu diesem Bild geführt, dass Frauen hier in der Region besonders stark sind. Letztlich haben sie die Höfe und die Gesellschaft am Laufen gehalten in dieser ganzen Zeit. Ja, und in diesem Spannungsfeld arbeiten wir eigentlich bis heute so. Wir profitieren voneinander, dass es hier einen recht sanften Tourismus gibt. Es gibt Kultureinrichtungen, es gibt eine sehr hochentwickelte handwerkliche Szene.
0: Ja, also ich hab gesehen, das ist ja ganz toll. Da gibt es ja unheimlich viele Häuser mit Schindeln. Ne? Und wir haben schon gesagt, da muss einfach ein sehr lebendigen Handwerksleben geben. Da gibt es ja sicher viele Tischler und Tischlerinnen und Schindelmacherinnen. Und, ne? Also das ist Holzverarbeitung.
1: Und das, was der Brienzer Wald im Speziellen und Vorarlberg im Allgemeinen geschafft hat, schon vor einigen Jahrzehnten, ist wirklich diese sehr hochentwickelte handwerkliche Tradition zusammenzubringen mit einem sehr hohen gestalterischen Anspruch. Das heißt, es gibt einfach diese Zusammenarbeit zwischen Design, Architektur und Handwerk, und der ist sehr, sehr, sehr groß und sehr ausgeprägt, und man sieht es, wenn man das, da durchfährt.
0: Das sieht man ja an eurem Museum, das ja irrsinnig tolles Holzgebäude ist, kann man das so sagen. Das ist ja, passt total in die Natur, ist aber super modern, also es schaut wirklich toll aus.
2: Und ist aber schon 26 Jahre alt, also ja, darf man nicht vergessen.
0: Das muss man mal echt wertschätzen, genau, dass damals schon so was Tolles gegeben hat.
1: Gell? Ja, und bekommt gerade einen Preis, es ist gerade ein Preis ausgeschrieben worden, der Rare Award, der für Deutschland, Österreich, Schweiz geöffnet war. Und da geht es um Gebäude, die mindestens 25 Jahre alt sind, aber wo quasi der Inhalt dazu beigetragen hat, dass dieses Gebäude sich in einer Community stabilisiert, wo sozusagen Inhalt und Form zusammengehen. Und da waren sehr viele sehr renommierte Architekturbüros dabei, und Zukowitz Nachbau gemeinsam mit uns hat diesen Preis jetzt gemacht, und der wird in Leipzig vergeben Ende September, und das ist schon super. Also das heißt, diese schöne Hülle wird auch am Leben gehalten, und das, was hier drin passiert, und davon profitieren wir alle.
0: Ich würde noch mal gern fragen, was ihr alles macht. Das ist halt eine sehr große Frage. Vielleicht kann man da ein bisschen einen Überblick geben. Ich meine, ihr habt ja eine Homepage, ihr habt sogar einen Podcast. Und man kann sicherlich sehr viel nachlesen über eure Arbeit, eure Ausstellungen. Aber kann man noch mal so im Überblick ein bisschen sagen, was eure verschiedenen Tätigkeitsfelder sind jetzt? Also das ist jetzt nicht ein Museum, das immer nur eine Ausstellung zeigt, sondern eben genau sehr viel macht.
2: Ja, genau. Also prinzipiell in einem Museum sind natürlich Ausstellungen ein Thema, das ist eine Schiene. Gleichzeitig haben wir ein breites Vermittlungsprogramm, wo wir unterschiedliche Schwerpunkte setzen. Das eine sind klassische Veranstaltungen. Dann gibt es Vermittlungsangebote für unterschiedliche Altersschichten. Das sind Führungen, das sind Workshops, das sind aber auch ganz niederschwellige Sachen, Veranstaltungen für junge Leute, wo sie einfach kommen können und da sein können. Dann sind wir als Museum, haben wir natürlich auch eine Sammlung und ein Archiv, das heißt, wir haben auch verschiedene Sammlungsprojekte, gerade vor kurzem eins abgeschlossen, wo ein Teil unserer Sammlung online gestellt wurde, auch für Fachpersonen und WissenschaftlerInnen sozusagen zugänglich. Dazu hat es auch verschiedene Digitalisierungsprojekte gegeben. Wir hatten zum Beispiel eine Frankfurter Küche, die wir als 3D-Modell umgesetzt haben und auch online gestellt haben. Dazu eine kleine Sonderausstellung auch gemacht. Dann haben wir natürlich auch eine Art von digitale Vermittlung, wo zum Beispiel der Podcast reinfällt, wo verschiedene Themen aus einer auch relativ jungen Perspektive einfach beleuchtet werden.
1: Wir haben ein Projekt im Auftrag des Außenministeriums schon seit Jahren, das heißt Calliope Join the Dots. Da geht es darum, Frauen sichtbar zu machen, die heute Österreich gestalten. Und in diesem Programm sind inzwischen über 100 Frauen. Es sind Wissenschaftlerinnen, es sind Künstlerinnen, es sind Frauen aus der Gesellschaft, Sozialarbeiterinnen etc. Und das Spannende daran ist, gerade für uns als kleines Museum im ländlichen Raum, ist auch, dass alle Botschaften, alle Österreich-Bibliotheken, alle Kulturfonds weltweit mit diesem Programm arbeiten, und das ist schon eine sehr tolle Sache, weil es einfach so hinausstreut in die Welt, und das finden wir einfach großartig. Ja.
0: Was macht ihr da? Ist das ein Audioprogramm? Oder ist
1: es gibt eine Homepage dazu, die heißt eben Calliope.at, Calliope.

0: aber es ist ein recht schönes und vor allem ein wachsendes Projekt.
1: Sehr schön, sehr schön. Seit wann gibt es das?
0: Seit 4 Jahren.
1: Das heißt, ihr leistet hier in Hittisau einen wichtigen Beitrag für die Frauen in Österreich und für die Frauenbewegung in Österreich und nicht nur in Österreich, eben international. Das ist eine große Reichweite eurer Arbeit, ne?
0: Ja, würde ich schon sagen. Es ist auch so, dass wir eigentlich 2012 in Australien gemeinsam mit anderen Frauenmuseen der Welt die International Association of Women and Gender Museums gegründet haben, die wirklich inzwischen weltweit aktiv ist. Es gibt auf jedem Kontinent ein Frauenmuseum und wir sind natürlich auch im engen Austausch mit dem Gender Museum Südkorea. Wir haben zum Beispiel eine unserer Ausstellungen zur Geburtkultur nicht mit Objekten, aber die Struktur, die Texte ist nach Kharkiv gegangen. Das war im November, bevor der Krieg losgegangen ist. 3 Monate später standen Panzer vor der Tür. Das Museum ist seither geschlossen. Aber da geht es natürlich auch um internationale Solidarität. Es gibt die Frauen im Irak vom iranischen Frauenmuseum, da gibt es welche, die rein rausgehen aus dem Gefängnis, meist mehr rein als raus. Es gibt auch in Afrika Frauenmuseen, es gibt in Senegal eins, es gibt in Ghana, Lateinamerika sogar eine ziemlich aktive Szene an Museen. Es gibt in Mexiko, gibt es ein großes Museo de la Mujer in Mexico City, es gibt in Argentinien, in Chile, in Kolumbien jeweils im Frauenmuseum. Es gibt auch noch 2 kleinere in Mexiko. Also auch da ist die Szene sehr groß, wobei man sagen muss, diese Szene ist sehr, sehr heterogen. Das heißt, es gibt Museen, die sehr nahe an Universitäten zum Beispiel gebaut hat, auf Initiative zum Beispiel einer Professorin. Es gibt Museen im asiatischen Raum, die sehr oft auch aus so einer sozialistischen Tradition der Frau als Arbeiterin gekommen sind. In Vietnam gibt es 2 große Frauenmuseen, in Südkorea gibt es auch 2. Also es ist auch da eine rege Szene. Es gibt in Istanbul zum Beispiel ein virtuelles Museum. Das heißt, die machen auch physische Dinge, aber immer in der Stadt. Das ist auch sehr spannend. Also es gibt Museen, die im digitalen Raum nur funktionieren, die nur virtuell sind. Es gibt welche, die noch im Initiativstatus sind. Aber es ist einfach spannend, dass man da im Austausch bleibt, einander stärkt und eben auch diese internationale Solidarität lebt.

0: Wir haben jetzt noch die Bianca Balz hier bei uns, die hier im Museum welche Funktion hat. Was magst du?
1: Ich arbeite als Kulturvermittlerin hier im Museum. Bedeutet, dass ich einfach Museumsdienste übernehme, an der Kasse, Einführung für die Besucherinnen. Ich produziere auch mit zwei anderen Kolleginnen, mit zwei anderen Kulturvermittlerinnen den Podcast Frau Hittisau, den Museumspodcast. Der Podcast heißt Frau Hittisau und ist auf den bekannten Podcast-Plattformen auf Spotify zu finden, auf Red Circle.
0: Können wir dann einen
1: Ja,
0: Link, kannst du uns
1: und
0: verlinken?
1: natürlich auf der Webseite ist er auch zu finden. Und
0: Ah, ja, klar, ihr habt ja eine wunderbare Webseite, da finden wir den ja. Super.
1: genau.
0: Cool. Seit wann machst du da schon mit?
1: Also im Museum bin ich jetzt seit 1,5 Jahren ungefähr.
0: Wie bist du dazu gekommen?
1: Ich bin eigentlich über eine Bekannte dazu gekommen, die selbst hier nicht im Museum arbeitet, aber die mich mal gefragt hat und darauf angesprochen hat, weil sie gefragt wurde, ob sie auch mitarbeiten möchte, aber nicht wirklich Zeit hatte und dann ja, mich gefragt hat und darüber bin ich dann eigentlich zum Museum
0: Was
1: gekommen.
0: ist dein Beweggrund oder Engagement oder wie kommst du, was taugt dir an dem Museum?
1: Ja, es ist einfach viel persönliches Interesse bei mir auch, weil ich mich schon lange mit feministischen Themen beschäftige, dass sehr interessiert bin und mir da auch sehr viel dran liegt, dass ja, dass einfach, dass Gleichberechtigung wirklich umgesetzt wird. Das Museum ist auch einfach sehr einzigartig, weil es ja als Frauenmuseum, als feministisches Museum im ländlichen Raum liegt. Und wir uns wahrscheinlich doch noch sehr viel in einem konservativen Umfeld hier befinden. Und deshalb glaube ich, dass auch gerade hier ein Frauenmuseum bzw. ein feministisches Museum einfach auch noch viel bewegen kann. Und
0: Bist du von da und lebst du da, ist deine Familie da, ist, seid ihr Hittisauerinnen oder?
1: nein, ich komme eigentlich aus Siebratsgfäll, aus dem Nachbardorf. Ich bin aber schon in Hittisau in die Schule gegangen, weil ja, also ich habe schon lange eine Verbindung zu Hittisau. Ja. Momentan lebe ich tatsächlich in Schweden, weil ich da noch meinen Master mache. Ja, bin aber trotzdem immer wieder hier und ja.
0: Unterstützt dieses Projekt. Super,
1: Genau.
0: danke, Bianca. Ja, danke auch an alle für dieses spannende Gespräch. Ich schaue mich jetzt noch ein bisschen in eurer Ausstellung über Frieden um und wir hören einen Ausschnitt aus dem Podcast Frau Hittisau.
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3: Hallo und herzlich willkommen zu einer neuen Folge Frau Hittisau. In der heutigen Episode hört ihr einen Teil der Veranstaltung Frauen tun Frieden, die am 4. März im Museum stattgefunden hat. Die Veranstaltung hat dazu eingeladen, über feministische Perspektiven in der Friedensarbeit und Sicherheitspolitik zu diskutieren. Input dazu kam von den SpeakerInnen Rosa Loger und Luisa Dietrich. Luisa Dietrich ist Expertin für die UN-Agenda Frauen, Frieden, Sicherheit. Rosa Loger ist eine nationale und internationale Pionierin im Bereich Gewaltprävention und Gleichstellung. Sie ist Gründungsmitglied von WILPF Austria.
4: Ja, danke schön. Wir freuen uns sehr, dass es diese Möglichkeit gibt der gesellschaftlichen Auseinandersetzung mit diesem Thema, was dringend notwendig ist und wo die Ausstellung natürlich wunderbar dazu anregt, weil wir finden, es gibt viel zu wenig gesellschaftliche Auseinandersetzung. Es wird uns vorgesetzt, wir müssen kriegstüchtig werden, wir müssen uns aufrüsten, und man weiß eigentlich gar nicht, wo das Ganze hingehen soll. Also wenn man das Radio aufdreht, also wie viele Meldungen wir jetzt haben über Kriege oder über das Bundesheer und was das wieder braucht und wer wieder die Atomwaffen, es ist unglaublich, ja, es hat so wahnsinnig zugenommen. Ja, auch leider irgendwie die Fantasie, wir könnten sozusagen die Wirtschaft ankurbeln, weil es gibt ja Wirtschaftskrisen in verschiedenen Bereichen, die Autoindustrie zum Beispiel, wir könnten die Wirtschaft ankurbeln, indem wir die Rüstungsindustrie aufbauen, was wir auch wirklich tun. Wir tun das tatsächlich, es ist unglaublich. Ja? Und dann möchte ich jetzt nochmal zurück den Bogen machen auf den Kongress, den Sie oben gesehen haben in der Ausstellung, die Frauen 1915 in Den Haag. Die über 1000 Frauen und auch Männer waren da dabei, einige, die einen Forderungskatalog auch gehabt haben. Und einer ihrer Forderungen war eben, dass die Staaten die Erzeugung von Waffen und Munition übernehmen und damit den Waffenhandel kontrollieren, weil die privaten Profite der großen Waffenfirmen ein Hindernis für die Abschaffung von Kriegen sind. Das haben die Frauen damals schon erkannt. Man hat nicht auf sie gehört. Ne? Wir sehen das heute, was das für ein Riesenwirtschaftszweig ist sozusagen, wo wir tödliche Mittel produzieren, die Menschen töten, verstümmeln, die Infrastruktur und Natur zerstören. Ein Riesenarsenal, das jeden Tag wächst. Die Ausgaben für Rüstung wachsen in den letzten 10 Jahren so stark wie schon lange, also oder wie noch nie eigentlich. Belaufen sich auf die unvorstellbare Summe, kann man sich gar nicht vorstellen, von 2700 Milliarden Euro pro Jahr, Dollar, 2700. Und zum Beispiel die UNO hat für die Friedensmissionen circa 5 Milliarden, glaube ich, oder? Also 5 Milliarden.
5: Genau.
4: Also du hast ausgerechnet 500 Mal weniger.
5: Auf so einer Infografik haben wir das gezeigt und es war wirklich schockierend, ja.
4: Genau.
5: Die Rosa hat schon gesprochen von dieser Übermacht der Bilder und wir sind konfrontiert von Konflikten und Aufrüstung. Und ich wollte versuchen, das kurz einzuordnen, ein Versuch der Einordnung, wenn wir uns anschauen, was sind denn die Trends und die Konflikte heutzutage. Also wir befinden uns in einer neuen Ära von organisierter Gewalt, könnte man sagen. Es gibt mehr Konflikte denn je. Im Jahr 2024 wurden 61 aktive Konflikte registriert, wo zumindest ein Staat beteiligt war. Das ist der höchste Wert, seit diese systematische Erfassung begonnen hat. Das macht eine, also wann es begonnen hat, 1946. Das macht eine Universität in Schweden, die sich das Jahr für Jahr anschaut. Also noch einmal 61 aktive bewaffnete Konflikte. Konflikte sind auch tödlicher. Wie schaut es mit dem Frieden aus? Es gibt auch weniger formelle Friedensverhandlungen als noch vor 30, 40 Jahren. In den 1980er, 1990er Jahren war die UNO eine ganz starke Friedens- und Vermittlungsakteurin. Damals in diesem Zeitraum 1980, 1990 war die UNO in 35 aktiven Friedensverhandlungen als Mediator, als Facilitator involviert. 2024 sind es 5 Konflikte, wo die UNO ein Mandat hat. Komplexer ein Friedensprozess ist. Also diese Friedensprozesse sind nie linear, die geraten ins Stocken. Es ist wie eine Spirale, nicht? Es geht rauf, es geht runter und es ist komplex und kompliziert. Genau, warum über Frauen und Frieden sprechen, habe ich mir aufgeschrieben. Eine ganz simple Antwort ist zu sagen, okay, wir sind die Hälfte der Weltbevölkerung oder 51%. Also wir sind mitgemeint betroffen und auch unterschiedlich betroffen. Also hier nur, nicht nur zu dieser Einladung, sich so eine Geschlechterbrille aufzusetzen, eine Intersektionalitätsbrille, wenn wir sprechen von Konflikten, dass wir halt immer fragen, so, welche Frau oder auch welcher Mensch genau, Themen wie Klasse, Einkommen, Ethnie, Sexualität, Behinderung, Aufenthaltsstatus. Erst dann, wenn wir uns genau auf das fokussieren, sehen wir, was sind denn die Risiken, aber was sind denn auch die Ressourcen, die man dann verwenden kann für diesen Wiederaufbau. Genau, nur ein Beispiel, zum Beispiel, wenn wir an Geflüchtete oder Binnenvertriebene denken, ist es ein ganz gravierender Unterschied, ob wir von Frauen oder Mädchen sprechen, wenn die zum Beispiel einen unsicheren Aufenthaltsstatus haben oder Menschen oder ja, Frauen ohne Papiere. Wie geht man dann über Grenzen? Man ist dann mehr dieser sexualisierten Gewalt, der Ausbeutung und auch dem mangelnden Zugang an Dienstleistungen ausgesetzt, und das macht einen riesen Unterschied. Genau, ich könnte jetzt über jeden dieser Kriterien etwas sprechen, aber halt auch hier diesen Bezug zu Queeren oder zu Transpersonen, die einfach eine ganz spezifische Art der homophoben oder transfeindlichen Gewalt ausgesetzt sind, und oft sind sie vollkommen ausgeschlossen von Schutzprogrammen. Hier vielleicht auch zu nennen die sexuelle Gewalt gegen Buben in Ländern, wo das ein ganz gravierendes Tabu ist, wo Gesundheitssysteme überhaupt nicht aufgestellt sind, diesen jungen Burschen zu unterstützen. Genau, vielleicht auch noch zu sagen, dass Frauen, aber in diesem ganzen Kontext Frauen und Mädchen und in all ihrer Diversität nicht nur Opfer sind, und ich glaube, das kommt ganz schön in der Ausstellung heraus, sondern einfach auch Akteurinnen für den Frieden. Und diese unterschiedlichen Rollen, die Frauen auch durchleben im Konflikt, aber auch im Frieden, und was sie für Ressourcen auch sind. Oben, ich weiß nicht, ob Sie gesehen haben, ganz im hintersten Eck war eine ganz spannende Fotoausstellung rund um auch Frauen als Kämpferinnen, genau im bewaffneten Kampf. Und dann jetzt auch zu erklären ein bisschen, diese Erfahrungen, wenn man mit ihnen spricht, dann kommt dieser Unterschied heraus, dass eben Krieg nicht das Gegenteil ist vom Frieden, sondern was passiert, wenn man in den Krieg hineingeht für eine gerechtere Gesellschaft, für den nationalen Befreiungskrieg zum Beispiel. Was passiert innerhalb dieses bewaffneten Widerstands, wenn zum Beispiel so eine stereotype geschlechtsspezifische Rolle auseinanderbricht, wenn dann jeder kochen muss und jeder muss den Dienst an der Waffe schieben. Da passiert in der Praxis was. Ich habe mit einer mittlerweile ja guten Freundin gesprochen, die sich entwaffnet hat in den 90er Jahren, aber hat sie gesagt, damals, wenn ich an diese Zeit zurückdenke, wir waren eine neue Art von Frauen, ich spreche von einer Frau in Kolumbien, wo Frau sein ganz eng verknüpft war mit Mutterschaft. Da waren wir so eine andere Art von Frauen, wir waren politisiert, wir waren so politische Comrades. Wir haben auch in der Ausstellung gesehen, diese unterschiedlichen Rollen von Frauen und was auch Frauen bewegt. Das ist, wenn man reinkommt, dann ganz rechts. Ich habe das so schön aufgearbeitet gefunden. Was bewegt diese unterschiedlichen Frauen? Der Kampf gegen das Patriarchat, die soziale Ungerechtigkeit, einfach Umweltfragen oder auch Zensur, nicht? Die Frauen in Russland, Pussy Riots, nicht? Also die ganz unterschiedliche Beweggründe, Widerstand zu leisten, aber auch für den Frieden zu arbeiten. Und wir haben diese ganze Information, dass Frauen so einen wichtigen Beitrag leisten können, aber dennoch werden Frauen in Friedensprozessen ausgeschlossen und sind noch immer klar unterrepräsentiert. Wir wissen aber auch, wenn Frauen teilnehmen, und das ist statistisch und auch nachgeforscht, es erhöht sich die Chance, dass ein Abkommen unterzeichnet wird, das länger hält. Warum? Weil andere und komplexere Themen wie Schutz vor Gewalt, Landrechte, Mitbestimmung, soziale Gerechtigkeit mit eingeschlossen sind, im Gegensatz zu Friedensverhandlungen, wenn bewaffnete Männer mit bewaffneten Männern über militärische Sicherheit sprechen, also dieses ganze Konzept von menschlicher Sicherheit. Stefanie hat auch schon gesagt, dass zwischen 1992 und 2019 stellten Frauen im Schnitt nur 13% der Verhandlerinnen dar und 6% der Unterzeichnerinnen von Friedensverhandlungen. Noch eine Zahl, in fast 70% der erfassten Prozesse gab es überhaupt keine Frauen. So, was ist das für ein Frieden, von dem wir da sprechen?
6: Ihr seid beide Pionierinnen bzw. Expertinnen in der feministischen Friedensarbeit. Und diese feministische Friedensarbeit, die leistet ihr beide in dem Aktionsbündnis WILF, also kurz steht für Women's International League for Peace and Freedom. Frau Loga, Sie sind, oder Rosa, du bist sogar Gründungsmitglied. Was ist denn das Ziel von WILF? Für was steht WILF?
4: Ja, ich bin nicht ganz Gründungsmitglied, weil 1915 habe ich noch nicht gelebt. Das waren unsere Vorschwestern. Also die haben das eben 1915 mitten im Ersten Weltkrieg ihre Besorgnis und ihre über diesen Krieg, der da vom Zaun gebrochen wurde in Europa von den mächtigen herrschenden Imperien und ihre Sorge der Eskalation dieses Krieges, die haben sie ausgedrückt, indem eben über 1000 Frauen und auch einige Männer in Den Haag protestiert haben gegen diesen Krieg und gefordert haben, dass er sofort aufhört. Also das war unsere Gründungssternstunde. Damals waren auch österreichische Frauen dabei, die später ist dann im Faschismus ist die Organisation in Österreich, Deutschland natürlich verboten worden, abgeschafft worden. Und in Österreich ist es lange nicht gelungen, das wieder aufzubauen. Also in Deutschland ist es zum Beispiel früher gelungen. In Österreich ist es nicht gelungen bis zum Jahr 2021. Also da haben wir es dann neu gegründet. Insofern bin ich sozusagen eine der Neugründerinnen. Aber wir bauen auf etwas auf, was Frauen schon über 100 Jahre eingebracht haben in diese Welt.
6: Wie wichtig ist Solidarität für Demokratie? Und wie können wir alle bereits im Kleinen auch solidarischer werden bzw. solidarisch sein?
7: Also ich glaube, es geht um aktive Grundrechte, aktive BürgerInnenrechte, die ja auch in dieser Militarisierung und dieser Kriegstreiberei Stück für Stück untergraben werden. Und Solidarität wirkt heutzutage wie so ein alter Begriff, aber ich glaube, es geht darum, mit neuem Leben und Politisierung zu füllen, und zwar von der Wurzel oder von Grund aufwärts. Genau, Solidarität für mich ist jetzt nicht sag mal, one way. Es geht in beide in unterschiedliche Richtungen, und das hat zu tun mit Rechnungslegung. Also es ist kein Geschenk sozusagen, sondern es ist eine politische Haltung. Manchmal nicht leicht.
4: Genau, ich weiß nicht. Demokratie ist ja, beinhaltet ja die Grundhaltung und die Grundidee, dass alle Menschen gleiche Rechte haben. Ja? Also jeder Mensch ist gleich und frei in Würde geboren. Ne? Das ist der erste Artikel in den Menschenrechten. Und diese Idee da sozusagen, das ist die eine Idee. Die andere in der Demokratie ist die ganz wichtig, die Gewaltenteilung, also die Teilung von Macht. Niemand, keine Person, keine Institution soll alleine die Macht haben. Die Macht muss geteilt werden zwischen den Institutionen, der Zivilgesellschaft, den Medien, die unabhängige Gerichtsbarkeit, also diese Teilung der Macht. Und die Solidarität heißt für mich eigentlich auch, dass man anerkennt, dass die anderen Gruppen, andere Personen gleiche legitime Bedürfnisse haben wie man selbst. Und dass man die unterstützt. Dass man nicht nur die eigenen, also nicht ich zuerst oder Österreich zuerst, sondern die anderen Personen in anderen Gruppen haben genau die gleichen legitimen Rechte und ich unterstütze sie aus dieser Haltung heraus. Und das ist bei den Frauen also ähnlich. Die Frauenbewegung ist ja auch immer international eigentlich gewesen. Es gibt ja keine wirklich nationalistische Frauenbewegung. Und da ist eben auch diese Anerkennung der Frauen weltweit in ihrem Frausein, dass sie eben volle Rechte haben und volle Menschen sind.

0: Das waren die globalen Dialoge zum Frauenmuseum Hittisau. Wir bedanken uns bei den Gesprächspartnerinnen Stefania, Andrea und Bianca. Gestaltet hat die Sendung Sigrid Wistracil, die sich hier von euch verabschiedet.
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1: Wuhu, hi ihr Lieben, die Chrissy ist hier aus dem Studio des Mitternachtsreigens, aus dem Studio der Radiofabrik, und heute ist ein besonderer Mitternachtsreigen für mich, nicht nur deswegen, dass es der 5. Mitternachtsreigen im Monat September ist, sondern es ist auch der Mitternachtsreigen ganz kurz nach meinem Geburtstag, und ihr kennt ja

geehrt habe, beziehungsweise die einen großen Teil meiner musikalischen Entwicklung ausgemacht hat, sage ich mal. Ihr wisst ja, Front 242 hat mir immer sehr viel bedeutet und die haben sich ja letztes Jahr 2025 in Pension begeben, könnte man sagen. Diese Elektronikband der 80er Jahre, die ja für diese Zeit quasi das Aushängeschild der Electronic Body Music war und bis heute noch als Inspiration oder auch direktes Vorbild für viele Bands der EBM und Elektromusik benannt wird. Wurde damals 1981 in Brüssel gegründet, diese Front 242, ursprünglich ein Duo, bis später dann kamen noch der Leadsinger Jean-Luc Demeyer und Richard 23 dazu und dann war das Quartett komplett. Und ja, es wurde immer viel gerätselt über den Namen Front 242 und diese Bezeichnung 242 ist tatsächlich nichts anderes als die Vorwahl der vier Herren, die sie in Brüssel am Telefon hatten. Ja, 24 hat dann die Band den Abschied von der Bühne verkündet, war sehr emotional. Sie haben dann noch eine große Blackout-Tour gemacht, wo ich das große Glück hatte, zwei der Konzerte davon mitzuerleben in München und in Frankfurt. War großartig. Gibt es immer noch auf YouTube übrigens zu sehen, diese letzten Takte von Front 242. Und natürlich kann man die Herren nicht einfach so vom musikalischen Parkett abtreten lassen. So hat sich ihr damaliges Stammlabel Alpha Matrix zur Mission gemacht, für Front 242 einen Tribute-Sampler zu releasen, herauszubringen. Und natürlich reicht da nicht einer, da ist mittlerweile schon die zweite Volume auf dem Markt. Recovery 2 for You heißt der, ein Tribute an Front 242. Und mit dem fangen wir heute meine Geburtstagsparty an. Und zwar eine Interpretation von Front 242, natürlich nicht von ihnen selber, sondern von befreundeten Bands bzw. auch anderen Bands, die auf Alpha Matrix gesigned sind. Und ihr hört heute Star Industry mit Headhunter.

0: Ja, unverkennbar Headhunter, ursprünglich von Front 242, in diesem Fall reinterpretiert von einer ebenfalls belgischen Band, nämlich Star Industry. Ursprünglich eine Goth-Rock New Wave Band, die 1996 gegründet wurde, und die haben sich eben im Rahmen dieses Alpha Matrix Samplers zusammengetan, wo übrigens eine ganze Menge von vielen, vielen anderen coolen Bands auch noch dabei sind, unter anderem Ästhetische oder Kant Kino, Koma Kommando und. Also absolut hörenswert. Recovery 2 for you, ein Tribute an Front 242. Und ja, der heutige Mitternachtsreigen ist quasi ein Tribute an die DJ Chrissy, weil ich ja vor 2 Tagen Geburtstag feiern durfte und das jetzt heute im Mitternachtsreigen mit euch auch noch feiere. Und das äußert sich darin, dass eine Playlist zusammengestellt wurde, die eigentlich prall gefüllt ist mit Musikern, mit Artists, die ich sehr, sehr gerne mag. Und die nächsten, die haben wir sogar mal den Spitznamen Kombi Chrissy eingebrockt, denn Kombi Christ war eine Zeit lang wirklich eine meiner Top-Favorite-Bands, auch in den Dancefloor-Sets, die ich manchmal aufgelegt habe. Und ja, auch Kombi Christ gibt es schon sehr, sehr lange. Seit ungefähr 2003, da rief dieser seinerzeit Norweger Andy LaPlega dieses Bandprojekt ins Leben, nachdem er vorhin schon mit Koma Kommando bzw. mit Sebastian Koma Icon of Coil gemacht hatte, wurde das Ganze ein bisschen wilder eben mit dem Projekt Kombi Christ. Und war dann zwischendurch mal eine Welle, wo Kombi Christ eher in den Metal abgedriftet ist, aber jetzt am 24. Juli dieses Jahres kam wieder eine neue Platte, ein neues Album von Kombi Christ auf den Markt. The Venom in the Mouth of God heißt es, und das ist so wirklich eine volle Bandbreite dieser Band rund um Andy LaPlega und vereint die frühen Zeiten, wo sie noch sehr elektronisch sind, aber auch mit den Metal Einflüssen, die sich nicht wegtanzen und wegleugnen lassen. Trotzdem sind einige Tracks dabei, die unglaublich klasse sind und auch so richtig schön für Bewegung sorgen. Natürlich darf so ein Kombi Christ Track auch in einem Kombi Chrissy Set nicht fehlen. Drum habe ich auch die in meine Geburtstagsplaylist gepackt. Also jetzt Kombi Christ vom neuen Album The Venom in the Mouth of God. Hört ihr jetzt den Titel The Future is a Memory.
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1: Ja, das war Neues von Combi Christ. The Future is a Memory. Cooler Titel, sehr philosophisch, wie ich finde. Und ja, Combi Christ, wie gesagt, der Andy LaPlaga, ursprünglich aus Norwegen, aus Fredrikstad, das die Hochburg des Future Pop, wie wir wissen, und mittlerweile in Amerika zu Hause, aber sehr oft auch in Europa live zu sehen. Immer wieder cool, Combi Christ live zu sehen. Ja, und die Combi Christ, sie hört ihr live jeden Mittwoch ab 23 Uhr. Da ist der Mitternachtsreigen für euch zur Stelle. 23 Uhr bis 0 Uhr, eine Stunde feinste Musik aus der Gothic-Szene in allen möglichen Färbelungen, also in allen Shades of Black, wie man sagen könnte. Wir haben 80s, Wave and More, Synth-Pop, wir haben EBM, wir haben Harsh Electronics und so weiter und so fort. Und manchmal eben auch so diese besonderen Sendungen, wenn ein Geburtstag ansteht im Mitternachtsreigen oder wenn sich die DJ Chris auf irgendwelchen Festivals herumtreibt, wird darüber berichtet und. Also ein bunter Strauß von schwarzen Blumen, den ihr da im Mitternachtsreigen pflücken könnt. Und ja, Mittwoch 23 Uhr immer live on air. Und wir wissen, das ist manchmal für einige von euch eine eher unchristliche Zeit, weil ja, spät in der Nacht und wie auch immer. Und vielleicht ist es auch so, dass manche von euch vom Mitternachtsreigen nicht genug bekommen können. Und auch dafür ist gesorgt, dass ihr da zufriedengestellt werden könnt, denn auf unserer Homepage www.mitternachtsreigen.at, da haben wir ja unser prall gefülltes Sendungsarchiv, wo wir alle mittlerweile doch bisher schon über 860 Sendungen für euch ständig zum Stream zur Verfügung haben. 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Und auf jeden Fall lohnt es sich am Mittwoch 23 Uhr, den Mitternachtsreigen einzuschalten. Sei es, dass ihr tatsächlich auf normalen terrestrischen Radios in Salzburg und in Salzburger Umland vor euren Geräten hockt und andächtig zuhört oder aber auch über unseren Stream. Und ihr wisst ja, dann kommt an dritter Stelle immer da die alte Tradition des Mitternachtsreigens, nämlich der Mitternachtsreigen Classic Spot.

Ja, natürlich unverkennbar, dass ich mit Destillat im V&V Nation Remix und ja, ihr wisst, das ist heute ein eher trauriger Hintergrund, warum ich ausgerechnet das ich als Classic Spot gewählt habe, denn Bruno Kramm, das Aushängeschild der Band, das ich und natürlich auch ein Aushängeschild der Gothic-Szene, ist ja am 25. September ganz, ganz plötzlich gestorben und ist dann auch wirklich, also man hat es gesehen, in den Social Media übergegangen mit Beileidsbekundungen, mit Rest-in-Peace-Bekundungen. Jeder Musiker, jeder Künstler hat irgendeine Erinnerung mit Bruno Kramm, denn er ist wirklich seit den 80er Jahren sehr aktiv in der Szene und nicht nur als Musiker, sondern auch als Politiker, als Szenebild, als Influencer und so weiter. Ja, darum eben heute, dass ich als Classic Spot, als kleine Verbeugung vor diesem großen Künstler und ja, ich denke, das kann man so stehen lassen. Gut, ja, nichtsdestotrotz geht es nach wie vor um meinen Geburtstag, um DJ Chrissys Geburtstagsmitternachtsreigen, der ja alljährlich dann ins Haus steht und wo ich dann immer die Playlist ganz nach meinen Wünschen und nach meinen Vorstellungen gestalten kann. Ich möchte ja nicht sagen, dass ich das nicht sonst auch mache, denn ihr wisst ja auch, sonst bin so der Musical Director, da bin ich zuständig. Aber gerade heute habe ich mir wirklich einige Dinge ausgesucht, die mir ganz am Herzen liegen. Und das nächste ist einerseits eine Band, die ich sehr liebe und verehre und andererseits auch ein Projekt, das, wo diese Band mitwirkt, was ich ganz, ganz großartig finde. Denn gerade in letzter Zeit kommen wieder sehr viele Sampler, sehr viele Compilations auf den Markt, die sich karitativen Zwecken oder Charity-Zwecken widmen. Und da kommt am 6. November dieses Jahres ein sehr, sehr schöner Sampler heraus, wie ich finde. Der wird heißen We Will Not Be Silent. Wir schweigen nicht. A White Rose, Weiße Rose Benefit. Und ich denke, jeder von euch hat den Begriff die Weiße Rose schon mal gehört. Eine Gruppe von deutschen Antifaschismus einer Bewegung gegen den Faschismus in München gegründet, damals von einem Geschwisterpaar. Und heute erinnert nicht nur die Weiße Rose nicht nur an den mutigen Einsatz der Gründungsmitglieder, sondern will auch Zivilcourage und eine fundierte Aufklärung über die Gefahren des Faschismus und Intoleranz in der heutigen Zeit machen, bilden. Und da kommt eben dieser Sampler heraus, wo sich eine Gruppe von Musikern zusammengetan hat. Es ist auch ein sehr schönes Booklet dabei bei diesem Album, ein Begleitheft mit Texten sehr namhafter Autoren, unter anderem darunter Maximilian Probst, und das ist der Enkel eines der Gründungsmitglieder der Weißen Rose, also sehr, sehr spannendes Projekt. Und da haben sich eben, wie gesagt, einige Künstler zusammengetan und Songs aus der neuen deutschen Welle wieder gecovert, unter anderem Songs von Duff, von Malaria, von Falco, von Grauzone und andere bekannte NDW-Songs. Und einer der Künstler, na, und was auch noch zu sagen ist natürlich, es lohnt sich auf jeden Fall, diese Compilation zu kaufen, denn 100% der Einnahmen aus diesem Album gehen direkt an die Weiße Rose Stiftung. Also da kann man das gerne unterstützen. Gibt es auf Bandcamp, was ich ja sowieso immer wieder sehr, sehr positiv finde. Ja, und einer der Musiker, der da auch auf diesem Sampler mitwirkt, ist Neurotic Fish, und der hat gesagt, es ist eines der einzigen Male, wo man ihn deutsch singen hört, denn er hat den Titel Eisbär zu dieser Compilation beigesteuert.

Na, das ist mal eine Nummer. Neurotic Fish singt Eisbär. Und wenn man sich das vorstellt, dieser schüchterne, große, zurückhaltende Sascha Mario Klein mit diesem NDW-Hammer, also das würde ich gern mal auf einem Live-Konzert von Neurotic Fish erleben. In diesem Fall erlebt man es auf dem Sampler We Will Not Be Silent, eine weiße Rose, Benefit-CD, ein Benefit-Release, und der eben am 6. November auf Bandcamp dann zu haben wird. Guti, machen wir weiter mit dem Programm der DJ Chrissy, denn ich bin ja nicht nur die letzten Wochen schon einige Male als DJ unterwegs gewesen, sondern habe noch ein ganz großes, ja, eine ganz große Ehre, eine große Freude auf dem Münchner Katzenclub Festival auch wieder für die Aftershow Party zu sorgen. Das wird am Samstag, den 7. November stattfinden. Ab 17.30 Uhr geht's los und ab 22.30 Uhr geht dann die Party los. Und da habe ich dann wieder meine Finger im Spiel. Im Feuerwerk in München, das Katzenclub-Festival ist ja auch schon legendär. Jedes Jahr Anfang November versammelt da der Katzenclub ein tatsächlich sehr, sehr hochkarätiges Line-up aus großartigen Post-Punk- und Gothic-Künstlern. Heuer sind unter anderem dabei She Passed Away, ihr wisst ja, die türkische Post-Punk-Truppe, dann eine Band aus Berlin, Dina Summer nennt sich dieses Dance- und Elektro-Projekt, war auch schon einige Male Mitternachtsreigen zu hören, finde ich sehr, sehr cool. Dann ist dabei Vioflash, auch eine sehr großartige Band, sie auch nicht zu vergessen, freue ich mich wahnsinnig drauf. Und dann ist noch neu dazu gekommen zum Line-Up ein Synthie-Pop-New-Wave-Projekt, Oh Madonna heißt das, das ich auch eigentlich schon lange in unseren Playlisten schiebe und irgendwie nie dazu komme. Wie auch immer, wie gesagt, ich werde es am 7. November in München im Katzenclub-Festival live sehen und da werde ich dann die Aftershow-Party mitgestalten dürfen. Auf drei Floors gibt es Party, in der Kranhalle, in der Hansa 39 und im Café natürlich wieder. Und ja, ich freue mich, wenn ich da sehr viele von euch treffen darf. Und jetzt stimme ich euch schon mal ein auf dieses großartige Festival. Wie gesagt, mit dem Berliner Projekt Dina Summer. Und natürlich, was sind wir? Wir sind Children of the Night. So heißt nämlich ihr letztes Album. Und da habe ich mir die Nummer Voodoo ausgesucht.

Dina Summer, das zum Beispiel und anderes erwartet euch am 7. November in München beim Katzenclub-Festival und eben eine DJ in Chrissy, die die Aftershow-Party bespaßt oder die euch auf der Aftershow-Party bespaßen darf. Ja, ihr wisst ja, heute ist meine Mitternachtsreigen-Geburtstagssendung und da darf ich so quer durch meinen musikalischen Gemüsegarten mal durchfuhrwerken, ohne Rücksicht auf irgendwelche Schwerpunkte, Harsh Electronics, EBM, 80s, was auch immer, haben wir jetzt auch alles schon abgefrühstückt, aber eine ganz große Leidenschaft von mir ist auch die Musik des Synthpop und da gibt es auch ein paar Aushänge Schilder des Synthpop und unter anderem die Band Mash, die jetzt in diesem Jahr wieder sehr, sehr aktiv sind, denn gerade ist erst ihr ganzes aktuelles Album The Truth Doesn't Matter auf den Markt gekommen. Da schieben sie schon ein Mini-Album wieder hinterher, nämlich Fallen Angel, das am 27. November auf den Markt kommt. Und ja, das ist dadurch entstanden, dass dieses Material, das sie alles für The Truth Doesn't Matter zusammengehabt hatten und die Vordenker der Band, nämlich Mark Hawkins und Richard Silverthorne, hatten aber das Gefühl, auf ihrer neuesten Platte noch nicht alles erledigt zu haben. Und so haben sie das Album veröffentlicht und dann nach der Tournee haben sie dann gleich wieder sehr motiviert einige Songs zu schreiben begonnen und da entstand eben dieses Mini-Album Fallen Angel. Ja, die Mesh gibt es ja auch schon sehr, sehr lange. 1991 wurde dieses Projekt ins Leben gerufen, auch live immer ganz wunderschön, denn die Stimme von Mark Hawkins bzw. Richard Silverthorne, die sind ja wirklich auch, ja, geht unter die Haut, gerade bei den langsameren Balladen, aber auch die etwas flotteren Songs kommen immer ganz gut beim Mesh. Ja, und für heute gibt es eben schon von ihrem neuesten Mini-Album Fallen Angel einen sehr schönen Titel, der auch auf Bandcamp schon zu haben ist, nämlich Trying to Save You im Olaf Wollschläger Remix.

Ja, es war schon die erste Auskopplung des Mini-Albums Fallen Angel, welches Ende November auf den Markt kommt von Mash, Trying to Save You. Ja, und leider kann ich euch nicht mehr retten, denn der Mitternachtsreigen, der liegt schon in den letzten Zügen. Ein paar Minuten haben wir noch und natürlich dürfen jetzt, oder natürlich ist es so wie immer im Leben, das Beste kommt zum Schluss. Jetzt darf ich noch meine absoluten Schmankerl unterbringen. Diese Dramaturgie des Mitternachtsreigens kann ich mir nicht verkneifen. Natürlich dürfen in einer Mitternachtsreigen-Geburtstagssendung für mich meine absoluten Heroes nicht fehlen. Und ihr wisst genau, einer davon, das habt ihr schon in mehreren Mitternachtsreigens mitbekommen, ist Faderhead. Ein Künstler, den ich sehr unterstütze, der Sami Magyaya aus Hamburg, der unfassbarer Workaholic ist, ein unfassbar kluger Mensch, der sich unglaublich weiterbildet auch und Stimmtraining macht, in der Musik wahnsinnig breit aufgestellt ist, also von Synthpop, von Ballade bis zu wirklich tanzigen, fast schon technoiden Songs hat er alles drauf. Hat auch noch einen Podcast mit seinem Kumpel The Delta Mode, wo er auch immer ganz unglaublich spannende und sehr informative Stunden einen beschäftigen kann, doch Faderhead. Und ja, und was ich besonders liebe, ist seine Patreon-Präsenz. Er hat auf Patreon einen Kanal, wo er einmal im Monat den Song des Monats herausbringt, der dann nur exklusiv den Patreon-Förderern zugänglich ist. Und akkurat im Monat September, einen Tag vor meinem Geburtstag, kam ein Titel, der so wunderschön future-poppig ist, dass man meinen könnte, der ist direkt auf mich zugeschnitten. Soll auch schon ein bisschen auf das kommende Album einstimmen, denn Faderhead plant tatsächlich im nächsten Jahr ein Album auf den Markt zu bringen und er hat nur einen einzigen Live-Auftritt im nächsten Jahr geplant, was sehr schade ist, denn die Faderhead-Shows sind immer wahnsinnig dynamisch und sehr, sehr kraftvoll. Nämlich am 24. Juli wird er in Köln am Amphi-Festival auftreten. Ja, aber jetzt hat er erstmal seinen Auftritt im Mitternachtsreigen mit seinem neuesten Patreon-Song Breaking Down to Breakthrough.

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1: Faderheads Song of the Month für September am 27. September auf seinem Patreon-Kanal herausgekommen und absolute Empfehlung, würde ich sagen, www.patreon.com/faderhead. Da gibt er auch Einblick oft in seine Studio-Streams und ja, bietet allerlei Musikalisches, was man sonst auf seinen Alben und so weiter nicht bekommt. Ja, gut, was wir nicht bekommen im Mitternachtsreigen ist mehr Zeit. Es ist einfach nur eine Stunde und die ist leider schon wieder rum. Aber ich lasse euch nicht in die Nacht, ohne nicht eins meiner absoluten Favorites noch euch in die Ohren zu legen. Denn ja, eine meiner absoluten Lieblingsbands und das schon seit über 40 Jahren ist auf jeden Fall Depeche Mode. Das wisst ihr, das weiß ich, das weiß eigentlich jeder, der mich kennt. Und ja, da gibt es auch immer wieder ganz schöne Ereignisse. Es sind auch einige Alben von Depeche Mode direkt an meinem Geburtstag herausgekommen, unter anderem zum Beispiel die Music for the Masses oder, ja, weiß ich noch, einige Depeche Mode haben es, also einige Alben habe ich schon zu meinem Geburtstag bekommen. Und auch heuer gab es eine sehr schöne Überraschung, jetzt nicht direkt von Depeche Mode, sondern auf einem der Festivals, wo ich war, nämlich auf dem Electric Love Festival. Da trat Armin van Buuren auf und genau an dem Tag, als er aufgetreten ist, hat er seine Remix-Version von Depeche Mode Enjoy the Silence auf den Markt gebracht und ist damit aufgetreten. Und natürlich war das ein wunderbarer Moment. Here in My Arms heißt seine Version, stammt natürlich aus Depeche Mode Album Violator aus dem Jahr 1990. Und mit dem verabschiede ich mich heute, beende meine Geburtstagsfeier für heute. Und nächste Woche gibt es dann wieder den Mitternachtsreigen mit den 80s, wie ihr es gewohnt seid. Für heute wünsche ich euch noch eine gute Nacht. Habt ein schönes Wochenende und ja, bis nächste Woche dann. Baba, pfiat euch.

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2: The More or the Less mit How to Lose the War.

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